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0: Wir sind wieder da. Wunderschönen guten Morgen.
1: Morgen. Bist du besser drauf heute?
0: Schlecht drauf war ich ja nicht gestern. Ich war nur unfassbar müde um diese Uhrzeit zumindest. Ich war heute vor dem Wecker wach. Allerdings war ich vor dem Wecker wach, weil ich einen riesen Mist zusammengeträumt hatte davor. Und ich vermute, die Katze war schuld.
1: Was hat die Katze also, mit deinen Träumen am Hut?
0: Kurzfassung, der Traum ging so in die Richtung, irgendwie lag ich mit meiner Frau in einem Camper, was ja ungewöhnlich ist, wir haben nämlich keinen, und haben da versucht zu pennen. Und da kam so ein Typ von draußen, der hatte sowas, als würde man einen Teufel als Mensch verkleiden, so in die Richtung, ne?
1: Ja.
0: Und hat da Menschengestalt angenommen. Und der kam, ich habe den schon gesehen, wie er so langsam kommt, und dann war er plötzlich im Van drin und war so übergebeugt quasi, aber war nicht aggressiv und war nicht Angst oder so, sondern er hat sich dann einfach nur sehr penetrant mit mir unterhalten die ganze Zeit. Und ich habe dann immer versucht, aus dem Camper rauszudrücken und zu gehen, aber er wollte nicht gehen. Und am Ende habe ich festgestellt, und das ging eine ganze Weile so, und am Ende habe ich festgestellt, dass die Katze sich auf meine Brust gelegt hat. Und ich glaube, dass sich das irgendwie kombiniert hat.
1: Du hast dich erdrückt gefühlt. Vielleicht sollten wir da mal eine Runde Traumdeutungen machen.
0: Lieber nicht, das hatte ich einmal. Ich hatte wirklich mal, das ist so ewig her, da habe ich den Nachmittag gemacht und dann hatte ich mir eine Traumdeuterin in die Sendung eingeladen und dann kamen ganz wilde Sachen aus. Darüber wollen wir nicht sprechen. Da knabber ich noch Leute dran.
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0: Nö, aber mit Wolfi und Flo. Und der liebe Christian, der ist mittlerweile auf Honolulu angekommen. Honolulu. Und schickt fleißig Videos.
1: Ja, er hat uns gerade schon, also bei ihm wird ja wahrscheinlich irgendwie Abend sein, hat er uns ein Video geschickt aus der Bar. Natürlich.
0: Ja.
1: Wo sollte er sich sonst aufhalten?
0: Surprise. Und er zieht es weiter durch und schickt mir täglich Biere, die er da so trinkt. In seinem Urlaub.
1: Hat schon ein sehr breites Repertoire mittlerweile.
0: Ja, ja, er schickt doch nur jede Sorte einmal. Ich weiß natürlich nicht, ob er wirklich nur so wenig trinkt, das glaube ich nicht.
1: Nein.
0: Aber jede Sorte gibt es einmal. Ich habe jetzt eine schöne Bierkollektion aus irgendwelchen mexikanischen und US-Bieren und was weiß ich und so. Ich glaube, wir werden am Freitag ein Bier der Woche Spezial machen. Dann fühlt es sich ein bisschen nicht vergessen.
1: Na, hervorragend. Musik wollen wir auch nicht vergessen. The Funeral Portrait. Guten Morgen. 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
0: Nice. 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

0: was a friend of mine, The Killers, an diesem noch sehr frühen Dienstagmorgen.
1: Morgen.
0: Guten Morgen. Früh bist du am Start, das ist schön. Dafür wirst du auch mit... Okay, du musst jetzt vielleicht einfach 5 Minuten weghören oder
1: sagen,
0: so.
1: Belohnt dürftest du jetzt auf keinen Fall sagen, bei dem, was hier steht.
0: Naja, ich wollte das einfach geklärt haben, nachdem du das gestern so einfach rausposaunt hast und ich konnte das nicht einfach so stehen lassen.
1: Okay, hier steht
0: möchtest
1: in unserem...
0: Du noch mal ja. Zusammenfassend ist die Thematik.
1: Genau, hier in unserem Dokument, wo wir aufschreiben, was wir machen, steht für 35 Adlerkannibal.
0: Ja.
1: Weil wir haben uns über Vögel unterhalten. Und
0: ich hatte im Garten Elster und die hat einen Spatz gejagt.
1: Ah ja.
0: Und da ich mich in der Tierwelt jetzt nicht so mega gut auskenne, zumindest in der Vogelwelt, habe ich einfach gefragt, die essen ja keine Spatzen oder so, also sind ja keine Raubvögel. Und dann meintest du, na sonst wäre sie ja auch ein Kannibale.
1: Ja.
0: Und dann dachte ich so, aber wenn jetzt so ein Adler zum Beispiel irgendein Falken isst oder so, dann ist er doch kein Kannibale.
1: Na klar.
0: Er wäre nur ein Kannibale, wenn er einen Adler essen würde.
1: Nee, das ist ja eine Gattung. Also ich meine, wenn wir als Homo sapiens jetzt auch einen Neandertaler essen würden, würde ich auch davon ausgehen, dass das Kannibalismus ist.
0: Die Frage ist, wie weit man die Evolution da zurückverfolgen darf. Ich weiß es nicht, ich bin mir unsicher.
1: Aber fressen Adler überhaupt Falken und so? Wie sollen die das denn ihre schmale Kehle runterwürgen?
0: Wahrscheinlich eher Mäuse und so. Ne?
1: Ja, ich glaube nicht, dass die Vögel fressen. Auf keinen Fall fressen die Vögel.
0: Also sind sie wahrscheinlich auch aus dem Grund keine Kannibalen.
1: Erstens das. Und wenn, dann finde ich, also wenn sie die gleiche Sorte an Tier essen, dann... Bist du ein Kannibal?
0: Aber ich glaube, wir vermenschlichen das Thema auch massiv. denn in der Tierwelt ist es ja jetzt nicht so ungewöhnlich, dass man auch mal seine Kinder isst oder so. Ja. Das passiert halt mal. Und ich glaube nicht, dass es etwas Verwerfliches ist, weil es ja in der Regel in der Tierwelt dann wiederum stattfinden kann.
1: In der Tierwelt.
0: Was ist das für ein Thema für 5 Uhr? Was haben wir 30 irgendwas noch nicht mal?
1: Zum Glück ist es um diese Uhrzeit passiert und nicht später.
0: Du meinst, wenn so viele Leute dann zuhören, jetzt haben es die wenigsten mitbekommen, dass wir uns darüber unterhalten.
1: Ich hoffe
0: mal. Naja, das sind auf jeden Fall so die Gedanken, die den Breakfast Club abseits der Sendung beschäftigen. Und da sitzen wir dann manchmal nach der Sendung noch stundenlang und diskutieren. So, jetzt weißt du Bescheid.
1: Kriegt ihr Insights hier am frühen Morgen?
0: Ich glaube, wir machen jetzt folgendermaßen. Wir spielen jetzt noch mal Musik, dann gibt es ein bisschen, ja, noch mehr Musik. Und dann starten wir so richtig in die Show.
1: Das ist mein Deal.

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1: Nö, aber mit Wolfi und Flo. Einen wunderschönen guten Morgen. Mit der leicht bossy Flo hier heute im Studio.
2: Naja, du bist manchmal bist du wie so ein kleines Kind, dass du, oh, jetzt machen wir erst das und dann machen wir so. Aber wir haben doch gar keine Zeit, Wolfi. Wenn Punkt ist, dann ist Punkt.
1: Na gut, das ist, glaube ich, gut, dass jemand die Uhr im Auge behält. Dann spielen wir Musik, ist das in Ordnung?
2: Das ist sehr gut. Was haben wir denn?
1: Dürfen wir Manu Diao spielen,
2: na
1: Fire
2: gut,
1: in the Hall?
2: Das ist erlaubt.
1: Vielleicht noch BOD davor, aber nur, wenn du das möchtest.
2: Na gut.
1: Okay, hier ist er live auf Star FM Maximum Rock. Guten Morgen.
2: Morgen.

0: Man könnte meinen, sie sind so ein bisschen vergessen, aber sie springen auf massiv vielen Festivals rum. So auf diesen etwas kleineren Festivals prangt dann immer wieder auf den Plakaten Ugly Kid Joe, muss man drauf achten. Faszinierend, wie oft man diese Band mittlerweile auch in Deutschland liest. Und ganz ehrlich, kann man machen. So Songs wie Everything About You gehen immer, finde ich, zum ordentlich Abfeiern. Schöner Klassiker hier auf Star FM Maximum Rock. Schönen guten Morgen.
1: Und vom Klassiker kommen wir jetzt zu den ganz neuen Sachen.
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1: Oder die, die irgendwann mal Klassiker werden wollen, kann man absolut ja auch sagen. Die Rock Talents wieder am Start, neue Runde im Voting. Und da treten unter anderem an die Band WBR aus Olpe. Die machen so Pop-Punk-Rock. Waren ursprünglich ein Solo-Projekt und sind jetzt als Band zusammengekommen, schicken ihre Single Wir fangen gerade erst an ins Rennen und ganz exklusive Nummer, denn die ist noch gar nicht draußen, aber wenn du auf starfm.de gehst und dort votest, kannst du sie schon hören. Hier mal ein kleiner Einblick.
2: Komm, lass uns

0: WBR stehen zur Auswahl bei den Rock Talents. Du kannst für sie voten und sie machen es dir eigentlich ganz einfach.
1: Checkt uns aus, votet für uns, wir würden uns tierisch freuen. Vielen lieben Dank, habt noch einen schönen Tag, ciao.
2: Na, mal gucken, wie es laufen wird, denn sie treten gegen Killer Chinchilla an. 5 Freunde aus Nürnberg, irgendwo zwischen Rock, Punk und Alternative. Und eine Geige ist auch mit dabei. So eine klassische Schülerband, die einfach zusammengeblieben sind. Und sie gehen mit dem Song Memory ins Spiel.

0: so eine Band, früh gegründet und sie machen alles selbst.
1: Unser Song Memory sollte auf jeden Fall bei Star FM laufen, weil Killer Chinchilla einen einzigartigen Sound hat und nicht nur Fiddler's Green Rock mit Geige kann. Unsere Songs sind sozusagen auch alles hausgemachte Spezialitäten, weil wir alles von der ersten Riff-Idee bis zum Aufnehmen der Drums im Keller bis zur fertigen Master-Version alles bei uns zu Hause machen.
2: Also, ab mit dir auf starfm.de, Starfm-App, da findest du das Voting und der Gewinner, der wird dann am Ende auch in A-Sendung ausgespielt. Also es geht ja auch ordentlich um was. Wow.

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0: Freaking Out, Dexter and the Moon Rocks. Schöne Nummer hier auf Star FM Maximum Rock. Ich freue mich auch gleich auf die nächste, die ist nämlich von Muse.
1: Zu dem Dexter and the Moon Rocks Song habe ich ein Video gesehen von einem jungen Herrn, der so Musikcontent im Internet macht. Und er hat gesagt, bei solcher Musik hat er keine Sorge um die Zukunft der Rockmusik.
0: Das ist ein schöner Satz.
1: Oder?
0: Fand ich auch. Sorge habe ich eher um Wanderer da draußen. Das haben wir gestern Nachmittag bei A in der Star FM Rush Hour massiv gehört. Denn sie hat sich ein paar Tipps geben lassen von unseren lieben Hörern rund um das Thema Wandern. Und passend dazu kam ja gestern auch diese Story raus. Ich weiß nicht, ob ihr es mitbekommen habt. Am Sonntag musste eine Bergrettung mal wieder, ich glaube in Tirol war es, in den Tiroler Alpen ausrücken, weil eine Großfamilie, das waren 36 Personen, mal spontan auf dem Berg dachten, ach, lass uns doch mal wandern gehen mit Kinderwagen und drum und dran. Ja, und irgendwann sind sie nicht mehr weitergekommen und sind in eine alpine Notlage gekommen. Da mussten man zwei Hubschrauber im Einsatz und was weiß ich nicht alles, um diese Leute zu retten. Und A, wird das ein sehr teurer Spaß für die, mhm, und B, mit Kleinkindern und so weiter unterwegs, das Ding war natürlich auch massiv gefährlich.
1: Cool. Ich bin vor ein paar Jahren mal auf die Zugspitze gelaufen und wie viele Leute ich da auch in Flipflops gesehen habe, war wirklich unfassbar.
0: Welchen Weg hast du genommen? Ich plane das nämlich für nächstes Jahr.
1: Ich weiß nicht, ich war am Ende bei 60 Kilometern hoch und runter. Ich weiß aber nicht mehr, wo das war. Welche
0: okay,
1: Seite.
0: Musst du noch mal rausfinden.
1: Aber nicht da, wo man klettern muss.
0: Dann war es Rheintal wahrscheinlich. Okay. Egal. Wir finden das Thema, wie du merkst, selber massiv spannend und hör nochmal rein, was da gestern für Tipps reinkamen bei E.
1: Ja, Jens hat sich gemeldet.
2: Übrigens, wenn du jetzt schon mal anfängst, die Füße einzucremen, so zwei Wochen vorher, jeden Abend einmal kurz so mit Hirschteilcreme, dann hast du keine Probleme mit Blasen. Also Creme, Hirschteilcreme am besten, Füße eincremen und du läufst geschmeidig dahin.
1: Geschmeidig und cremen.
0: Zwei Wochen vorher weiß ich aber im Normalfall auch noch gar nicht, dass ich in zwei Wochen wandern gehen werde.
1: Tja, wenn du ein bisschen spontaner bist, dann vielleicht Powercremen mit besonders viel Creme.
0: Liegt aber vielleicht auch daran bei Jens, dass der schon massiv lange gewandert ist und deswegen für ihn ein Mittel, eigentlich auch das Mittel, eine Sache, das Wichtigste ist beim Wandern.
2: Schuhe, Schuhe, Schuhe. Ich bin über 1000 Kilometer Jakobsweg gewandert und muss ganz ehrlich sagen, das meiste, was ich am Jakobsweg rechts und links liegen sehen habe, war kaputte Schuhe. Nicht bei den Schuhen sparen. Erstens ist es gut für deine Füße und zweitens gut fürs Geld.
1: Und auch nicht sparen bei den Socken. Da auch nochmal ein Tipp gegen Blasen, weil Jens das auch angesprochen hat. Es ist nicht schön, es fühlt sich am Anfang ein bisschen komisch an, aber es hilft wirklich, sind Zehensocken.
0: Wirklich? Mhm. Hatte ich noch nie an.
1: Ja.
0: Sträubt sich mein Körper irgendwie gegen.
1: Kann ich verstehen. Ich habe dann auch irgendwann den Schritt gewagt und mir mal ein paar angeschafft zum Laufen. Und das ist wirklich, wenn man da einmal drin ist, dann will man das eigentlich gar nicht mehr missen.
0: Fakt ist, Wandern ist wahnsinnig im Trend. Spätestens seit Corona sind irgendwie alle in die Berge und ich bin ja selber regelmäßig da und es ist wirklich zum Teil massiv voll. Aber Kinder, es passt wirklich auf. Ich habe selbst vielleicht das nur noch hinten raus. Mir ist es selber so gegangen. Ich bin eine Strecke gelaufen, die ich schon mehrfach gelaufen bin. Ist auch so ein bisschen höher, wo dann eben nur noch so alle 50 Meter mal irgendein Zeichen ist, in welche Richtung es lang geht, man sonst rumkraxelt. Und dann bin ich, warum auch immer, einmal versehentlich durch so eine Felsspalte in die falsche Richtung gegangen, wo man nicht hätte durch. Und ich stand einfach direkt vor 100 Meter Abgrund, also einen Meter weiter und das wäre es gewesen. Und das kann jedem passieren, ja. Deswegen zieht euch vernünftig an, plant diese Route vernünftig und lauft bitte nicht einfach los. Guckt euch bayerisches Fernsehen, der BR hat eine super Doku-Reihe, die Bergretter heißt die, glaube ich. Wirklich empfehlenswert, die sollte man gucken und dann wird man so einen Scheiß auch nicht machen.

0: Schönen guten Morgen, Star FM, Maximum Rock im Radio und ich freue mich massiv heute auf W oder F, denn die Kategorie ist super.
1: Ja, das wird eine ganze Menge Spaß machen.
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0: Wir haben Songs gewählt mit sehr langen Songnamen. Also nicht der Song ist lang, sondern der Titel des Songs ist lang. Und da werden wir um 7 ungefähr nochmal die längsten Songnamen ever hören. Und du glaubst gar nicht, wie lang ein Songtitel sein kann. Aber jetzt erstmal unsere zwei Kandidaten, die wir ins Rennen schicken.
1: Ich habe mich entschieden für Panic at the Disco. Vor allem auf ihrem Debütalbum haben sie einige Titel, die sehr lange Namen haben, einfach weil sie es geckig fanden. Und ich schicke ins Rennen, pass auf, there's a good reason these tables are numbered, honey. 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Sehr unsperriger Name und so klingt er.

0: launig auf jeden Fall.
1: Ja, sehr.
0: Ich schicke Fallout Boy ins Rennen. Die haben einen Track rausgebracht, der heißt Our Lawyer Made Us Change the Name of the Song So We Wouldn't Get Sued. Und das hat auch einen ernsten Hintergrund. Der Song sollte mal heißen My Name is David Ruffin and These Are My Temptations. Aber die Nachlassverwalter von David Ruffin wollten das nicht. Aus unterschiedlichen Gründen müssen wir gar nicht drauf eingehen. Und dann dachten Fallout Boy, naja, dann sagen wir einfach, wie es ist. Und haben dem Song einfach diesen speziellen Namen gegeben.
1: Und ich glaube, was beide unsere Songs gemein haben, dass der Titel nicht im Song vorkommt, oder?
0: Absolut. Und das ist auch besser so bei diesen ganz langen Songnamen. Also entscheide dich, W oder F, magst du mit Panic at, muss man den Titel sagen, mit welchem man rausgehen will?
1: Sag lieber die Band.
0: Oder sag W oder F, Panic at the Disco oder Fallout Boy, mit welchem Track willst du rausgehen? Und wie gesagt, das waren lange Songnamen, aber da geht noch viel mehr, viel mehr. Und das hören wir um 7.
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3: Guten Morgen. Die Polizei warnt vor einer neuen Betrugsmasche beim Privatverkauf von Gebrauchtwagen. Dabei werden die ahnungslosen Verkäufer unter Druck gesetzt und ein angeblicher Motorschaden vorgetäuscht. Laut Polizei treten die Täter oft in Gruppen auf. Sie setzen Verkäufer unter Zeitdruck. Außerdem rät die Polizei, Autos vor dem Verkauf abzumelden und die Daten der Käufer genau zu prüfen. Nach der Randale in einem Leipziger Hotel ist gegen den Freiberger Oberbürgermeister Philipp Preisler ein sofortiges Dienstverbot verhängt worden. Außerdem hat das Landratsamt Mittelsachsen ein Disziplinarverfahren eingeleitet. Preislers Stellvertreter Martin Seltmann übernimmt nun die Amtsgeschäfte. Die Verwaltung bleibt handlungsfähig. Die Direktverbindung von Dresden nach Kopenhagen fällt bis Ende August wegen Bauarbeiten aus. Grund sind verlängerte Arbeiten im Knoten Hamburg. Statt der direkten Fahrt gibt es Umsteigeverbindungen über Berlin und Hamburg. Fahrgäste können Geld und Reservierung auf Antrag zurückbekommen, wenn sie nicht reisen. Und die Paarungen der zweiten Runde im Sachsenpokal stehen fest. Unter anderem müssen ran SV Neudorf gegen Chemie Leipzig, Weißwasser gegen Erzgebirge Aue, Heidenauer SV gegen den FSV Zwickau und Dresdner SC gegen Chemnitzer FC. Zum Wetter im Freistaat. Heute paar Wolken, viel Sonne und trocken, Höchstwerte 23 bis 25, in den Bergen 18 bis 23 Grad. Und das war der StarFM Sachsen-Report mit Jan Seifert. Die nächsten Meldungen in einer Stunde.
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0: Nö, aber mit Wolfi und Flo einen Morgen. Wunderschönen guten Morgen. Chris im Urlaub, dafür jede Menge Maximum Rock am Start. Unter anderem jetzt gleich mal von Blink 182. Und was haben Blink erst die Tage verkündet?
1: Was war es noch gleich?
0: Neues Album ist in der Mache. Ob das dieses Jahr oder nächstes Jahr rauskommt, wissen wir allerdings noch nicht.
1: Wir bleiben dann natürlich für dich dran, oder Wolfi?
0: Sowas von. Rockshow jetzt. Schönen guten Morgen.

0: Robert Palmer mit A Bad Case of Loving You an diesem Dienstagmorgen. Du hörst Star FM Maximum Rock. Wolfi ist da. Wolfi bereitet sich schon mal mental vor. Mein Name ist Flo. Chris ist noch im Urlaub und ich bin sehr gespannt, was du jetzt für uns vorbereitet hast, Wolfi.
1: Die Top 3 der längsten Songnamen von Musikstücken. Und es ist absurd, wie lang manche Namen sind. Das kann ich schon mal verraten. Und da wir Zeit brauchen, habe ich schon mal meinen Mund gelockert. Und ich würde sagen, wir fangen direkt an.
2: 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Platz 3.
1: Der geht an Pink Floyd. Wir greifen zum 69er Floyd-Album Amalgama, noch aus der wilden Findungsphase der Band. Da gibt es einen Song, der heißt Several species of small furry animals gather together in a cave and grooving with a pict.
0: Ah ja, das ist ein bisschen wie so ein Zungenbrecher.
1: Absolut. Und wir hören mal ganz kurz rein. Das Ding, 5 Minuten Geräusche, die an Tiere erinnern und Roger Waters mit übertriebenem schottischen Akzent, der irgendwas erzählt.
0: Das ist ja wie ein Zoo.
1: Ja, das ist das Stück. Gleich kommt noch Roger Waters.
0: Er hört sich an wie ein Zirkusdirektor oder so.
1: Sehr merkwürdig. 16 Wörter, 76 Buchstaben für einen Songtitel, schafft es aber nur auf Platz 3, denn da geht noch deutlich mehr.
2: Platz 2.
1: Der geht an die Hives. 35 Wörter und 129 Buchstaben. Okay, Moment. Das ist der Song. Und der heißt Some people know all too well how bad licorice or any candy for that matter can taste when having laid out in the sun too long and I think I just ate too much.
0: Um Gottes Willen.
1: So heißt der Song.
0: Wie kündigt man das auf der Bühne an? So, wir spielen
1: den
0: jetzt.
1: Spielen sie, glaube ich nie. Und ich dachte ja lange, das wäre so der längste Song, den wir finden können. Aber nein, es gibt noch längere Songnamen. Und den Spitzenplatz teilen sich aber zwei.
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1: Zum einen US-Songwriter Sylvian Stevens, der hat 55 Wörter in einem Songnamen, 226 Buchstaben. Erstmal kurz anspielen, ich kann dann drüber reden, denn da gibt es keinen Gesang.
0: Oh.
1: Dieses Lied heißt The Black Hawk War or How to Demolish an Entire Civilization and Still Feel Good About Yourself in the Morning or We Apologize for the Inconvenience but You're Going to Have to Leave Now or I'll Have for the Big Knives and Will Continue to Fight Them Until They Are Off Our Lands. So
0: das
1: heißt der Song.
0: Eine richtige Geschichte schon nur im Titel erzählt.
1: 55 Wörter und damit ist er nicht alleine ihr Spitzenreiter, denn Rednecks von Cap'n Eye Joe haben auch was ganz Langes draußen, hat zwar 3 Wörter weniger, aber deutlich mehr Buchstaben. 254 Buchstaben für diesen Song hier. Und dieses Lied heißt, das ist kein Scherz,

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1: Jetzt wissen wir, wer Ray Mingus ist.
0: Wie ist der Song nochmal?
1: Ja, die Story von dem. Um Gottes Willen.
0: Verrückt, auf jeden Fall. Natürlich als Scherz gemeint und da geht es um Weltrekorde und sowas. Aber das waren, zumindest die wir gefunden haben, die längsten Songnamen überhaupt der Spitzenreiter mit 55 Wörter bzw. 254 Buchstaben. Absolut.
1: Na, braucht der Mund eine Pause jetzt?
0: Absolut.
1: Dann haben wir die Arctic Monkeys. Guten Morgen.

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0: Einer meiner Top 5 liebsten Linkin Park Songs, Lost Here.
1: Wirklich?
0: An deinem Dienstagmorgen. Ja, vor allem, da muss ich sogar sagen, ich liebe Chester Bennington mit meinem ganzen Herz.
1: Aber
0: bin auch großer Emily Armstrong Fan. Und das ist so ein Song, wenn die den live singt,
1: das stimmt,
0: tritt er mir vielleicht sogar noch ein Stück näher.
1: Und ihr geht der Song auch sehr häufig sehr nahe, ja, ganz oft Pippi in den Augen.
0: Das ist wahr.
1: Ja, Linkin Park live, auf jeden Fall ein Erlebnis, kann man jedem nur empfehlen. Und apropos Live-Musik, was für eine Überleitung. Die GEMA hat gestern Zahlen veröffentlicht rund um Konzerte. Und das ist ganz spannend jedes Jahr, nämlich wie sich die Konzertbranche entwickelt. Und die Zahlen, ganz nüchtern, finde ich massiv beeindruckend. Es gab im letzten Jahr in Deutschland 267.000 Konzerte. Und knapp 75 Millionen Menschen waren da zu Besuch. Das waren mehr Konzerte und es waren mehr Besucher. Und das klingt natürlich erstmal gut, denn die Branche muss wachsen, um sich irgendwie Wasser halten zu können. Das Problem ist nur, die absolute ganz, ganz, ganz große Masse dieser Konzerte sind kleine Konzerte. Und das ist die Basis für alles, was in Sachen Live-Musik in Deutschland funktioniert. Und hier gibt es eben kaum Entwicklung. Und ich glaube, wir kriegen das alle mit. Diese ganz großen Gassenhauer-Konzerte, die Stadionkonzerte und so weiter, die sind immer super schnell ausverkauft. Das funktioniert, wenn da die Foo Fighters kommen oder Linkin Park gerade oder was weiß ich. Aber so bei den Kleinen, da haben ganz viele zu kämpfen und da gibt es weiterhin regelmäßig Absagen. Und das ist natürlich, also muss man aufpassen. Denn wenn uns die kleinen Konzerte wegbrechen, dann bricht uns so mittelfristig die ganze Konzertbranche.
0: Ja, ich würde auch behaupten, dass auf den kleinen Konzerten, da stützt sich ja die ganze Branche drauf.
1: Absolut. Und eben auch mal in Zahlen ausgedrückt, von diesen 267.000 sind das 244.000 sind kleine Konzerte. Also man redet natürlich immer über diese mittelgroßen und großen Konzerte, wenn die ganz bekannten Bands kommen. Aber eigentlich ist das Wichtige für die ganze Kulturszene, Konzertszene in Deutschland, für ein vielfältiges Modell in Deutschland, sind diese Mini-Konzerte. Und am Ende kann man ja nicht viel machen. Man kann ja niemanden zwingen, dahin zu gehen. Aber man kann sie vielleicht regelmäßig an die eigene Nase packen, dass man diese Konzerte auch wirklich besucht. Ich kenne es ja selber, ich will mich ja nicht besser machen, als ich bin. Es ist oft genug, dass ja irgendeine Band ums Eck spielt in einem kleinen Club, wo ich so denke, auch die mag ich eigentlich. Und irgendwie gehe ich dann manchmal doch nicht hin. Und vielleicht muss man sich da einfach auch mal motivieren, öfter wieder hinzugehen, auch wenn man die Band schon mal gesehen hat.
0: Ja, und vielleicht muss man sich auch nochmal ins Gedächtnis rufen, dass oft die Konzerte sind, die eigentlich viel mehr Spaß machen als diese großen Arenenshows, wo du einer von 80.000 bist, wo du in der hintersten Ecke stehst und mit Glück gerade mal den Wellenbrecher vorne erkennen kannst.
1: Denke ich jedes Mal, was hatte ich zuletzt als großes Foo Fighters zum Beispiel? Ja, ich mag die Foo Fighters und deswegen gehe ich gern zu dem Konzert. Aber ganz ehrlich, da einer von 70.000 zu sein, ja, macht eigentlich keinen Spaß. Mäßig guter Sound, du bist nicht ganz nah dran und so, das Feeling in einem Club ist 100-mal besser und ist auch entspannter. Ich mag es auch massiv gerne, dass ich während dem Konzert mal kurz mir ein Getränk holen kann, auf Toilette gehen kann und wieder zu meinem Platz laufen kann, ohne gleich eine halbe Stunde zu brauchen. Also einfach nur der Aufruf geht hin.
0: Genau, unser Appell an dich, vergiss die kleinen Konzerte nicht.

0: Das war ein verhältnismäßig kurzer Songtitel und steht im klaren Kontrast dazu, was jetzt kommt.
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2: Eine sehr spaßige Kategorie, die wir uns da heute ausgewählt haben.
0: Ich finde schon, zumindest für uns, auch wenn es manchmal ein bisschen anstrengend ist, diese absurd langen Songnamen auszusprechen. Wir haben ja vorhin schon gehört, von den längsten Songnamen überhaupt bis zu 55 Wörter im Titel. Unfassbar, das war früher quasi ein Aufsatz, den ich geschrieben habe. Und zwei relativ lange haben wir uns ausgesucht heute, passend zum Thema. Und du entscheidest wie üblich, mit welchem Song du aus der Show rausgehen möchtest.
2: Ich habe mich für einen Song entschieden, dessen Titel 16 bzw. 18, je nachdem wie man zählen mag, Wörter im Titel trägt. Und zwar, there's a good reason these tables are numbered, honey. You just haven't thought of it yet, von Panic at the Disco.

0: Nicht nur der Titel macht Spaß, auch der Song von ihrem Debütalbum. Und ja, auf dem Debütalbum waren einige Songs, die auch einen bisschen längeren Titel hätten. Also ich hätte mir auch noch aussuchen können, Lying is the most fun a girl can have without taking her clothes off. Aber jetzt sind wir bei diesem Titel.
1: Ja, es gibt Bands, die setzen bewusst auf kurze Namen, manche auf lange Namen. Und manchmal entwickelt sich so ein Name einfach. Fall Out Boy wollten mal einen Song rausbringen namens My Name is David Ruffin and These Are My Temptations. David Ruffin, der Leadsänger damals in den 60ern von den Temptations. Und in dem Song geht es um die Fallen und Hürden, wenn man erfolgreich wird. Und David Ruffin hatte so ein paar Fallen und Hürden damals zu überwinden. Um es kurz zu machen, man wurde von den Nachlassverwaltern angeschrieben, nee, dürft ihr nicht nehmen den Namen in den Titel rein, das wollen wir so nicht haben. Also haben Fall Out Boy den Song genannt, Our lawyers made us change the name of the song, so we won't get sued.
0: Gut gemacht.
1: Sprich, der Titel hat überhaupt nichts mit dem Song zu tun und ist einfach nur ein Gag und liest sich natürlich massiv lustig, wenn dann so eine Tracklist auftaucht. Und ja, jetzt liegt es an dir.
0: Ja, genauso wie bei Panic at the Disco, da findest du den Titel auch nicht im Song. Aber du kannst entscheiden, welchen möchtest du als letzten der Sendung hören. Ganz einfach abstimmen, 0800 0303 666, gerne als Sprachnachricht, warum. Und dann hörst du ihn vielleicht zum Schluss.
1: Enge Kiste heute, oder?
0: Es ist wirklich, wir sind schon so 50-50 nah aneinander. Es ist noch alles offen.
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5: Guten Morgen. Die Polizei warnt vor einer neuen Betrugsmasche beim Privatverkauf von Gebrauchtwagen. Dabei werden die ahnungslosen Verkäufer unter Druck gesetzt und ein angeblicher Motorschaden vorgetäuscht. Laut Polizei treten die Täter oft in Gruppen auf. Sie setzen Verkäufer unter Zeitdruck. Außerdem rät die Polizei, Autos vor dem Verkauf abzumelden und die Daten der Käufer genau zu prüfen. Nach der Randale in einem Leipziger Hotel ist gegen den Freiberger Oberbürgermeister Philipp Preisler ein sofortiges Dienstverbot verhängt worden. Außerdem hat das Landratsamt Mittelsachsen ein Disziplinarverfahren eingeleitet. Preislers Stellvertreter Martin Seltmann übernimmt nun die Amtsgeschäfte. Die Verwaltung bleibt handlungsfähig. Die Direktverbindung von Dresden nach Kopenhagen fällt bis Ende August wegen Bauarbeiten aus. Grund sind verlängerte Arbeiten im Knoten Hamburg. Statt der direkten Fahrt gibt es Umsteigeverbindungen über Berlin und Hamburg. Fahrgäste können Geld und Reservierung auf Antrag zurückbekommen, wenn sie nicht reisen. Und die Paarungen der zweiten Runde im Sachsenpokal stehen fest. Unter anderem müssen ran SV Neudorf gegen Chemie Leipzig, Weißwasser gegen Erzgebirge Aue, Heidenauer SV gegen den FSV Zwickau und Dresdner SC gegen Chemnitzer FC. Zum Wetter im Freistaat. Heute paar Wolken, viel Sonne und trocken, Höchstwerte 23 bis 25, in den Bergen 18 bis 23 Grad. Und das war der StarFM Sachsen-Report mit Jan Seifert. Die nächsten Meldungen in einer Stunde.
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1: Nö, aber mit Wolfi und Flo. Wunderschönen guten Morgen. Entschuldigung, einen massiv wunderschönen guten Morgen natürlich.
0: Das ist natürlich massiv richtig.
6: Guten Morgen, ihr beiden. Hier ist der Marcel. Ich bin ja immer wieder erstaunt, wie oft man in eurer Zeit das Wort massiv hört von Wolfi.
1: Ist das so?
0: Du sagst wirklich absolut viel massiv. Und absolut.
1: Das ist mir absolut, weiß ich, aber massiv ist mir noch nicht aufgefallen, dass ich das ständig benutze.
0: Ich kann ja jedes Mal, wenn du es heute benutzt, klingeln. Ich wollte die Klingeln sowieso suchen.
1: Dann denke ich dran. Also ist ja nicht schlimm, es wundert mich nur. Danke für den Warnhinweis. Deswegen lassen wir jetzt in einen massiv guten Rockblock reinstarten. Mit den massiven Tönen und nee, sind natürlich nicht mit dabei. Dafür Good Charlotte, Girls and Boys. Schönen guten Morgen.
0: Morgen.
1: Massiv. Schönen guten Morgen.
0: Drei in einem, siehst du?

0: du dieses Video von Bryan Adams, das immer mal wieder in die Timeline kommt? Da spielt er gerade Sum of 69, fängt an und dann stürmt irgendein Fan die Bühne und Bryan Adams geht einfach nur einen Meter zurück und der Fan fängt an, Sum of 69 zu singen, wird dann von den Securities weggezogen und Bryan Adams singt einfach weiter, als wäre nichts gewesen, nichts anmerken lassen, immer noch im Takt geblieben, immer noch im Rhythmus, total witziges
1: Video. Das nennt sich professionell.
0: Absolut, sehr sympathisch, der Herr Bryan Adams hier auf Star FM. Wunderschönen guten Morgen.
1: Und apropos sympathisch.
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1: Wir wollen natürlich auch die Zukunft unterstützen, nicht? Die neuen Rockstars auf die Antenne wuchten, wie Wolfi sagen würde. Und da stehen wieder zwei neue Bands diese Woche zur Auswahl im Voting. Zum einen eine Band, wo wir gerade schon hinter den Kulissen etwas überlegt haben, wie sie denn jetzt eigentlich wirklich genau heißen. Es geht um WBR oder vielleicht auch Weber oder vielleicht auch für was ganz anderes. Denn also der Name steht WBR in Großbuchstaben. Der Sänger heißt nun aber Florian Weber. Und es war früher mal auch ein Solo-Projekt. Deswegen könnte es natürlich sein, dass
0: daraus... Dann macht es massiv Sinn, dass das Weber ist.
1: Weber. Oder aber
0: das finde ich zumindest tricky.
1: Es ist ja Weber ohne die Vokale. Deswegen ist natürlich die Frage, ob sie sich trotzdem dann Weber nennen oder das abkürzen.
0: Wer aus Olpe kommt und die Band kennt, kann ja mal kurz Bescheid geben. Nicht, dass wir die Zukunft der Newcomer-Band versauen, indem wir den Bandnamen
1: falsch. Eben, direkt von vornherein reingeschissen. Das wollen wir nicht. Kling so.
2: Komm, lass

0: Lars Olpe auf Deutsch gesungen, setzen sich auch stark gegen Extremismus ein. Und diese neue Single, die du jetzt hier gerade schon etwas angespielt gehört hast, das ist eine ziemlich große Sache, denn die ist noch gar nicht draußen. Und bei uns kannst du sie aber trotzdem schon hören, alles, was du dafür machen musst.
1: Checkt uns aus, votet für uns, wir würden uns tierisch freuen. Vielen lieben Dank, habt noch einen schönen Tag, ciao.
2: Und da wäre auch die eine oder andere Stimme nötig, denn im Duell liegen sie aktuell hinten gegen Killer Chinchilla. Fünf Freunde aus Nürnberg, als klassische Schülerband gegründet, zusammengeblieben. Und jetzt geht's so in Richtung Rock, Punk, Alternative und eine Geige ist auch mit dabei. Alles Homemade bei Killer Chinchilla. Der Name finde ich übrigens gut, der geht gut in den Kopf rein, Killer Chinchilla. Ja, die machen alles selbst.
3: Unser Song Memory sollte auf jeden Fall bei Star FM laufen, weil Killer Chinchilla einen einzigartigen Sound hat und nicht nur Fiddler's Green Rock mit Geige kann. Unsere Songs sind sozusagen auch alles hausgemachte Spezialitäten, weil wir alles von der ersten Riff-Idee bis zum Aufnehmen der Drums im Keller bis zur fertigen Master-Version alles bei uns zu Hause machen.
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wo Eishockey Religion ist, Ahornsirup aus jedem Wasserhahn fließt und Frauen, Kinder und Männer Bärte und Karohemden tragen, sind sie die Musikgötter. Nickelback. Die Kanadier bringen ein neues Album mit. Everything Under the Sun. Und damit sorgen sie auch in der Star FM Playlist für Aufsehen. Rattle the Cage. Rattle the Cage.

0: Aber nur, wenn ich den Titel nicht aussprechen muss, so kommen hier einige Nachrichten rein, völlig nachvollziehbar, nie. W oder F reicht 100% gerade, wenn es um so ein Thema wie heute geht.
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2: Wir haben überlegt, wie können wir uns unsere Moderation unnötig schwer machen? Ganz einfach, wir wählen einfach Songtitel, die einen wahnsinnig langen Namen haben. So zum Beispiel den Song, den ich ins Rennen schicke von Panic at the Disco. There's a good reason these tables are numbered, honey. You just haven't thought of it yet.
1: Okay.

0: Das haben Panic at the Disco ja gerne gemacht am Anfang. Auf ihrem Debütalbum sind einige Songs, die etwas länger sind. Und der hier ist aber der längste mit 16 Wörtern. Vielleicht auch 18, je nachdem, wie man zählt.
1: Ich schicke Fallout Boy ins Rennen. Die haben auch einen sehr langen Songtitel, der so gar nicht geplant war. Der Song sollte eigentlich heißen My Name is David Ruffin and These are My Temptations. Aber die Nachlassverwalter von David Ruffin meinten, nö. Bei den kriegt ihr nicht.

0: für den Titel und dann mussten sie sich umbenennen und um einer Klage zu entgehen, durften sie uns so nicht benennen und das haben sie dann einfach in den Songtitel gepackt. Und so heißt dieser Fallout Boy Song, den ich ins Rennen schicke, Our Lawyer Made Us Change the Name of the Song, so we wouldn't get sued.
1: Und auch beide Bands fanden offenbar den Titel etwas zu sperrig, deswegen kommt er im Song auch gar nicht vor.
0: Und jetzt liegt es an dir, mit welchem du rausgehen möchtest aus der Sendung. Schick einfach an die 0800 0303. Am liebsten eine Sprachnachricht, welche und weswegen. Und keine Sorge, du musst den Songtitel auch nicht nennen. Da reicht ein einfaches W oder F. Und schon mal als Spoiler, in 30 Minuten gibt es hier nochmal die längsten Songtitelnamen ever. Und da sind unsere wirklich kurz dagegen. Die sind dann zum Teil über 50 Wörter lang. 50 Wörter lange Songtitel.
1: Unfassbar. Massiv lang, könnte man fast sagen.

0: 267.000 Konzerte. Eine wahnsinnige Zahl. Und das ist die Anzahl an Konzerten, die 2025 in Deutschland stattfand. Und das wissen wir, weil die GEMA Konzertzahlen für das letzte Jahr veröffentlicht hat. Da steht dann zum Beispiel drin, dass 75 Millionen Menschen bei Konzerten waren, dass die Konzertbranche ja im Aufschwung ist. Es kommen mehr Leute zu Konzerten, allerdings hauptsächlich zu den mittelgroßen und ganz großen Konzerten. Bei den kleinen, da gibt es weniger Entwicklung, als man eigentlich bräuchte. Und die Masse an Veranstaltungen sind nun mal kleine Konzerte. Also let's face it, 9 von 10 Konzerten sind Minikonzerte.
1: Ja, wir haben festgestellt, dass die Kleinkonzerte quasi die Säulen sind, auf denen die großen Konzerte sich stützen, und haben auch gesagt, dass wir einfach auch fast lieber auf die Kleinkonzerte gehen als auf die großen. Und da gibt es viele Maximum Rocker, die sich unserer Meinung auch angeschlossen haben.
2: Hi, zum Thema kleine und große Konzerte. Also mittlerweile mag ich die kleinen Clubs viel lieber. Du kannst ganz entspannt mal direkt bis an die Bühne. Du hast wirklich immer Platz. Du hast nicht diese Massen. Der Sound ist gut. So wie auch Wolfi sagte, du kannst dir mal ganz entspannt ein Getränk holen und bist aber trotzdem immer noch dabei und musst nicht erst wieder Kilometer durch die Massen laufen. Also mittlerweile gehe ich auch ganz gerne in die kleinen Clubs, auch gerne auf kleineren Festivals, früher ja Wacken, aber bin ich gar nicht mehr so. Ja, ich suche mir jetzt die kleineren Festivals aus, weil es ist einfach ja entspannter, schöner.
1: Ja, auch wichtiger Punkt mit den kleinen Festivals, das ist ja dann auch viel noch, wo man die Chance hat, seine Region zu unterstützen, was ja auch sehr schön ist.
0: Support your local kleine Konzerte. Es funktioniert nur, wenn wir alle vielleicht 1-2 Mal im Jahr öfter einfach zu diesen Konzerten hingehen. Und ich dachte das letztens mal wieder, als ich bei so einem kleinen Clubkonzert war. Ich glaube, was mich am meisten stört bei diesen Großveranstaltungen, ist dieses Drumherum. Wie viele Stunden da drauf gehen für das früher Dasein, voll, für je nachdem, wenn man noch irgendwo hinfahren muss, für einen Parkplatz finden und bla.
1: Anstehen.
0: Und
1: Sicherheitskontrollen.
0: Beim Clubkonzert stehst du draußen noch im Vorraum und quatschen ein bisschen mit Leuten, guckst dir den Merch an entspannt und ja, wenn es halt dann losgeht, läufst du rein. Bist immer so, dass es völlig okay ist vom Platz her und hast eine gute Zeit. Also ja, nehmen wir es einfach mal als Appell an uns alle, öfter mal wieder kleine Clubshows zu besuchen.
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4: Guten Morgen. Die Polizei warnt vor einer neuen Betrugsmasche beim Privatverkauf von Gebrauchtwagen. Dabei werden die ahnungslosen Verkäufer unter Druck gesetzt und ein angeblicher Motorschaden vorgetäuscht. Laut Polizei treten die Täter oft in Gruppen auf. Sie setzen Verkäufer unter Zeitdruck. Außerdem rät die Polizei, Autos vor dem Verkauf abzumelden und die Daten der Käufer genau zu prüfen. Nach der Randale in einem Leipziger Hotel ist gegen den Freiberger Oberbürgermeister Philipp Preisler ein sofortiges Dienstverbot verhängt worden. Außerdem hat das Landratsamt Mittelsachsen ein Disziplinarverfahren eingeleitet. Preislers Stellvertreter Martin Seltmann übernimmt nun die Amtsgeschäfte. Die Verwaltung bleibt handlungsfähig. Die Direktverbindung von Dresden nach Kopenhagen fällt bis Ende August wegen Bauarbeiten aus. Grund sind verlängerte Arbeiten im Knoten Hamburg. Statt der direkten Fahrt gibt es Umsteigeverbindungen über Berlin und Hamburg. Fahrgäste können Geld und Reservierung auf Antrag zurückbekommen, wenn sie nicht reisen. Und die Paarungen der zweiten Runde im Sachsenpokal stehen fest. Unter anderem müssen ran SV Neudorf gegen Chemie Leipzig, Weißwasser gegen Erzgebirge Aue, Heidenauer SV gegen den FSV Zwickau und Dresdner SC gegen Chemnitzer FC. Zum Wetter im Freistaat. Heute paar Wolken, viel Sonne und trocken, Höchstwerte 23 bis 25, in den Bergen 18 bis 23 Grad. Und das war der Star FM Sachsen Report mit Jan Seifert.
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0: Nö, aber mit Wolfi und Flo. Morgen. Einen wunderschönen guten Morgen. Hab jetzt in dieser Stunde auch wieder so viel massiv gesagt, nachdem ich von Hörern darauf hingewiesen wurde, dass ich das anscheinend ständig sage.
1: Ich habe vergessen, darauf zu achten, weil ich bin das so gewohnt mittlerweile schon, das geht ein Ohr raus, andere.
0: Wir könnten ja ein Trinkspiel etablieren, also mit Kaffee logischerweise um diese Uhrzeit. Oder mit Teeshots oder irgendwas in die Richtung.
1: Da müssen die Hörer drauf achten.
0: Naja, wir starten auf jeden Fall rein und bedanken uns über jedes Feedback an die 0800 0303 666. Auch wenn du zum Beispiel einfach nur sagen möchtest, dass du Corey Taylor total dufte findest.
1: Das wird sich ja anbieten.

0: Guten Morgen, ihr zwei, Lea hier. Ich bin so froh, dass diese Lieder mit den ewig langen Namen niemals Teil vom Trackiger waren. Das wäre der Untergang gewesen. Den hätte nie irgendjemand gewonnen. Schönen Tag, noch ein kühles Plätzchen, die Lea.
1: Absolut und sehr nachvollziehbar, denn wir hatten heute schon die Top 3 gehört, der längsten Rocksongnamen, beziehungsweise sind keine richtigen Rocksongs, der längsten Songnamen überhaupt. Und das sind halt absurd lange. Und zumindest die beiden Spitzenreiter wollen wir nochmal präsentieren, weil die es vorhin verpasst haben. Und da mein Mund mittlerweile lahm ist, überlasse ich dir die Ehre. Und du kannst jetzt gerne die beiden ansagen.
2: Das ist aber lieb, ich habe ja noch gar nicht geübt. Auf Platz 1 haben wir direkt... Siehst du, es fängt schon an. Auf Platz 1 haben wir direkt einen, dessen Namen ich nicht mehr aussprechen kann. Ze Fillon Stevens, hast du, glaube ich, gesagt.
1: Ja, genau.
2: Ein amerikanischer Songwriter. Und der Song hat 55 Wörter, heißt The Black Hawk War or How to Demolish an Entire Civilization and Still Feel Good About Yourself in the Morning or We Apologize for the Inconvenience but You're Going to Have to Leave Now or I Will Have Fought the Big Knives and Will Continue to Fight Them Until They Are Off Our Lands.
1: Verrückt, oder? So heißt dieses Lied wirklich ganz offiziell. Und ich habe auch irgendwo mal gelesen, da hat irgendjemand diesen Song auf Festplatte abgespeichert, hat es irgendwie runtergeladen, MP3 oder so abgespeichert und hat Windows wohl nicht verkraftet. Das waren einfach zu viele Wörter im Namen drin und ist erstmal abgestürzt, das Ganze.
2: Ich stelle mir auch vor, du sitzt dann da mit deiner Band zusammen im Proberaum und überlegst so, wie könnten wir unseren Song nennen? Ah, ich hätte eine Idee, die ist nur 55 Wörter lang, ist ja überhaupt kein Problem.
1: Man macht das natürlich bewusst und ich denke auch, dass Rednecks damals einen Rekord aufstellen wollten, jawohl, die Rednecks von Canton Joe. Die haben einen Song, der hat zwar nicht ganz so viele Wörter wie der von Ze Fillon Stevens, aber der hat noch mehr Buchstaben, nämlich 254 und zwar folgende.
2: So klingt er. Und der leicht von der Zunge gehende Songtitel lautet
1: Na, hau raus.
2: The Sad But True Story of Ray Mingus, the Lumberjack of Bulk Rock City and his never-slacking strive in exploiting the so far undiscovered areas of the intention to bodily intercourse from the opposite species of his kind during intake of all the mental condition that could be derived from fermentation.
1: Ja, das war nicht der komplette Songtext, das war der Name dieses Liedes. Es ist absolut verrückt, was sich manche einfallen lassen. Auf jeden Fall sehr spaßig, finde ich.
2: Ich sehe gerade, du hast es dir ja sehr einfach gemacht und hast

0: unsere Songs einfach nur mit ganz kurzen Namen abgespeichert im System. Was ist, wenn denn jetzt jemand nach diesem Titel
1: ich hatte
0: sucht?
1: Massiv Sorge, dass unser Sendesystem nämlich auch kollabiert, wenn wir den wirklich mit den vollen 55 Wörtern abspeichern. Ich glaube nicht, dass das Ding das verkraftet. Ich würde sagen, um wieder runterzufahren, hören wir zusammen einen Ein-Wort-Song. Ja?
0: Nee, einen Drei-Wort-Song. Nee, ein Drei-Wort-Band mit einem Ein-Wort-Song. Verzeihung.
1: Kryptonite, bitteschön.

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1: Kleiner Tipp für morgen. Ich meine, du hast es sicher mitbekommen. In Leipzig, Parkbühne, wird ein Megakonzert stattfinden. Das Reunion-Konzert von Savatage. Und wie die Resonanz da auf unsere Tickets war, das war schon absurd, aber natürlich auch völlig nachvollziehbar. In der
2: wahrscheinlich eine der wichtigsten Bands des Progressive Metal überhaupt, zusammen mit Nevermore, morgen auf der Parkbühne in Leipzig, präsentiert von Star FM und EMP. Das wird, glaube ich, eine richtig, richtig geile Nummer. Die waren ja auch ewig schon nicht mehr in Deutschland. Nach fast 20 Jahren stehen sie jetzt wieder zusammen. Also es wird ein Spaß.
1: Und wer in Wacken war oder zumindest den Livestream aus Wacken verfolgt hat, so wie ich, der hat sie ja dort schon mal sehen können. Und das funktioniert einfach immer noch wunderbar. Das ist groß und mächtig. Und ich hab die Line vor der Autogrammstunde gesehen. Die haben in Wacken noch so eine Autogrammstunde gegeben. Und du glaubst gar nicht, wie lange diese Line, es waren hunderte Meter Leute, die angestanden sind, um sich ein Autogramm zu holen. Also es gibt noch Restkarten. 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Leipzig Parkbühne. 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Absolutes Konzert-Highlight morgen in Sachsen.
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0: Olli hier. Für den Rollenschmeißer des Tages entscheide ich mich heute mal für Flora-Song. Der fühlt sich einfach besser an im Ohr. Habt einen schönen Tag. Tschüss.
1: Der Olli entscheidet sich für Floras Song, weil der hört sich einfach besser an im Ohr.
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3: Wie sie sich freut nach ein paar Tagen, in dem es nicht ganz so gut geklappt hat, ist es ein bisschen Erleichterung heute. Ne?
1: Ich sag ja immer, dass ich gut verlieren kann, aber gewinnen ist einfach schöner, stelle ich ja dann doch wieder fest.
3: Aber denk daran, es geht nicht um dich, es geht nicht um mich, es geht nicht um unsere Auswahl, es geht am Ende nur um den Maximum Rock und den bestimmt nur mal der Hörer.
1: Korrekt, und ich mag diesen Song einfach gerne, deswegen freue ich mich sehr, dass, ich würde mal sagen, so 65-70% der Maximum Rocker die richtige Auswahl getroffen haben, sich entschieden haben für den Titel There's a good reason these tables are numbered, honey, you just haven't thought of it yet. Kurz und knapp von Panic at the Disco.
3: Ja, wir haben uns heute um lange Songnamen gekümmert und ja, bitteschön, den wolltest du als Rausschmeißer hören, also dann

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1: Panic at the Disco mit
2: There's a good reason these tables are numbered, honey. 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
1: Wir haben uns heute um sehr lange Songnamen gekümmert. Das hat richtig Spaß gemacht. Wer diese ganz langen, die wir vorhin noch hatten, diese 50-Wörter-Namen nochmal von Flo persönlich eingesprochen haben möchte, per Sprachnachricht, dann meldet sich gerne an den 0800 03 03 666. Flo sitzt jetzt noch eine Stunde im Studio und spricht das für jeden Einzelnen dann nochmal ganz persönlich.
2: Du, das ist überhaupt gar kein Problem. Wenn du möchtest, dass meine Zunge bricht und ich morgen nicht arbeiten kann, dann mache ich das natürlich wahnsinnig gern.
1: Viel Spaß jetzt mit der Burner in Star FM at Work. Du wirst nicht glauben, was sie für dich vorbereitet hat, aber dann musst du schon dranbleiben,
2: um
1: das zu genießen. Wir sind Thin Lizzy zum Ende vom Breakfast Club. Bis morgen.
2: Ist auch gemein, wenn ich eigentlich gewonnen habe, aber du trotzdem auch noch einen Song bekommst. Ich weiß nicht, ob das fair ist.
1: Lizzy, ich glaube, da können wir uns alle drauf.

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1: Einen schönen Vormittag oder guten Morgen, je nachdem, ob Arbeit oder Urlaub. Wobei ich sagen muss, ich bin selbst im Urlaub keine Langschläferin, aber entschleunigt in den Tag starten und so ein bisschen rumtrödeln am Morgen, das hat ja auch was. Grüße gehen an der Stelle raus an Thomas, der hat die Woche noch Urlaub, ist nächste Woche dann wieder da, weil dann ich mich in den Urlaub verabschiede. Ich bin die Börner und wir verbringen jetzt diesen schönen Vormittag bei StarFM at Work gemeinsam mit Maximum Rock. Gleich ein wunderschöner Song von Audioslave, Like a Stone. Klassiker von der Jay Giles Band habe ich dabei, Centerfold. Und hier sind Paramore, Misery Business. Hier einen schönen Dienstagvormittag.

0: Einen schönen Dienstagvormittag, StarFM Maximum Rock hier. Mensch, und schon wieder eine Meldung in der Art. Viele Rockstars haben ja aktuell mit gesundheitlichen Problemen zu kämpfen. Wir haben letzte Woche schon über Joan Jett, Glenn Hughes berichtet, die beide ihre Konzerte absagen mussten, aus gesundheitlichen Gründen. Ja, und jetzt müssen auch Rose Tattoo ihre Abschiedstour abbrechen. Sänger Angry Anderson hat gesundheitliche Probleme. Mit großem Bedauern geben wir bekannt, dass alle verbleibenden Konzerte der Europa-Tour von Rose Tattoo abgesagt werden müssen, heißt es in einem Statement der Band. Angry Anderson, 79 Jahre alt, befindet sich gerade wegen einem medizinischen Problem im Krankenhaus. Wir sind zutiefst bestürzt, dass wir diese Tourneen nicht fortsetzen können. Eigentlich hätte die Band heute in Kaiserslautern gespielt und morgen in München. Und auch die Konzerte nächste Woche in Berlin, Braunschweig und Hamburg fallen jetzt leider aus, waren teils auch ausverkauft. Also ist immer bitter für die Fans natürlich, aber Gesundheit geht vor. Also alles Gute, gute Besserung Richtung Angry Anderson von Rose Tattoo von der gesamten StarFM Community.
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0: Das ist Star FM Maximum Rock, knappe 7 Minuten, Guns N' Roses, Paradise City an deinem Dienstagvormittag. Also wenn du gerade auf Arbeit bist und nicht im Urlaub und bei dir läuft Star FM Maximum Rock, dann läuft schon mal einiges richtig. 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
1: Brian Fallon hat die richtige Medizin gefunden. Gute Musik. Neben The Gaslight Anthem ist er endlich auch wieder mit seiner Band Painkillers zu hören. Im September gibt's das neue Album und hier das Titelstück daraus in der Star FM Playlist. Brian Fallon and The Painkillers mit Not Bad for New Jersey.

Joe, hör mal. Das Einzige, was die Miezen ans Gerät bringt, ist ein sauber geschäfter 3-Tage-Bart. Oder Beard, wie wir cool people sagen. Don Johnson-like wäre genau das Richtige. Und ein kleiner Freund.

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1: Einen schönen Vormittag wünsche ich dir, ob Urlaub oder Arbeit. Ich freue mich, dass du dich für Star FM Maximum Rock entschieden hast. Ja, und nachdem immer noch Festivalsaison ist, machen wir uns hier unser eigenes Festival. Bei mir gleich auf dem Line-Up The Pretty Reckless, Take Me Down oder auch hier schöner Indie-Klassiker, die Wombats mit Moving to New York. Bad Religion dürfen natürlich bei mir als Punkrock-Fan nicht fehlen. Und Bush. Oh ja, Bush live, immer absolut genial. Hier sind sie jetzt für dich mit Land of Milk and Honey. Ich bin die Burner. Schönen Dienstag.
2: Oh.

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0: Safe and Sound von Shinedown hier bei Starfam Maximum Rock. Du weißt ja, wir haben immer ein Auge auf die Rocklandschaft in Deutschland. Also nicht nur auf die Bands, die man jetzt eh schon kennt, sondern auch auf die, die man unbedingt noch kennenlernen muss.
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0: Egal ob aus Aachen oder München, Nürnberg oder Berlin, Leipzig oder Saarbrücken. Also wenn du eine Band hast, die du vielleicht auf irgendeinem ganz kleinen Festival gesehen hast und die du richtig gut fandest, dann sag's uns. Oder vielleicht hast du selber eine Band und ihr wollt mal ein bisschen Wind für euch machen im Radio. Dann check die Starfam Rock App und schick uns deine Bewerbung. Jede Woche bei uns das Rock Talents Voting. Zwei Bands stellen sich vor, das sind diese Woche.
2: Hey, wir sind die Pop- und Punkrock-Band WWR aus NRW. Gestartet als Soloprojekt und heute als Band unterwegs mit dem ganz klaren Ziel, deutschen Rock wieder dahin zu bringen, wo er hingehört.
0: Und sie schicken ihren Song, wir fangen gerade erst an ins Rennen.
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0: Der Song wird eigentlich erst am Freitag veröffentlicht, also bei uns hörst du ihn jetzt schon. WBR aus Olpen, Nordrhein-Westfalen. Eigentlich als Soloprojekt gestartet, aber mittlerweile eine vollständige Band sozusagen. Also WBR aus Olpen treten an gegen Killer Chinchilla aus Nürnberg. 5 Freunde zwischen 19 und 23, gegründet als klassische Schülerband und sie schicken ihren Song Memory ins Rennen.
1: Unser Song Memory sollte auf jeden Fall bei Star FM laufen, weil Killer Chinchilla einen einzigartigen Sound hat und nicht nur Fiddler Screenrock mit Geige kann. Unsere Songs sind sozusagen auch alles hausgemachte Spezialitäten, weil wir alles von der ersten Riff-Idee bis zum Aufnehmen der Drums im Keller bis zur fertigen Master-Version alles bei uns zu Hause machen.

0: Ja, so klingen Killer Chinchilla. Das mit der Geige finde ich eigentlich ziemlich geil. Hat man jetzt nicht so viele Bands, in dem Genre vor allem. Also sie machen ja so Rock, Punk, Alternative. Also Killer Chinchilla aus Nürnberg, diese Woche im Rock Talents Voting oder halt WBR aus Olpe in Nordrhein-Westfalen. Also abstimmen in deiner Rock-App und auf starfm.de. Ja, und den Gewinner, den hören wir dann hier bei uns bei StarFM Maximum Rock im Radio. Ey, hat da den Hut auf, wenn es um die Rock Talents geht, also bei ihr in der Show in der Rush Hour nächste Woche, hörst du dann, wie gesagt, den Gewinner-Song.
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0: Schöner, gechillter Song an deinem Dienstagvormittag. What It's Like von Everlast hier bei Starfam Maximum Rock.
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0: Große Ereignisse werfen Schatten voraus. Das ist zum einen natürlich am kommenden Wochenende ein letztes Mal das Highfeed Festival. Und am Freitag auch nochmal ein anderes echtes Highlight hier bei uns in Sachsen, und zwar auf der Parkbühne Leipzig.
2: What's going on, brother? It's Zach Wild here. I'm Black Label Society. I also do dishes, laundry, and that's about it.
0: Vergiss die Hausarbeit. Zach Wild kommt mit seiner Band Black Label Society am Freitag nach Leipzig und spielt schön Open Air auf der Parkbühne Leipzig.

0: Aktuelle neue Album Engines of Demolition ist einfach auch fantastisch. Ja, und das wird mit Sicherheit auch wieder ein fantastisches Konzert.
1: Es war wirklich ein wunderschöner Abend, grandiose Show, tolle Künstler, Publikum völlig ausgerastet.
0: Das sagt Maximum Rockerin Jeanette, die schon auf der Tour von Black Label Society war. Also Black Label Society mit einem großartigen Zakk Wylde live am Freitag. Und zwar auf der Parkbühne Leipzig. Geht um 18:45 los. Und ich habe gesehen, es gibt sogar noch Tickets bei Eventim für knappe 61 €.

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2: Ich bin die Berna. Freut mich, dass du dich für Star FM Maximum Rock entschieden hast. Und du wirst es nicht bereuen. Dein Soundtrack für die nächsten 20 Minuten aus einem der legendärsten Alben aller Zeiten, der 10 von Pearl Jam, hörst du gleich Black. Party-Sound aus den 80ern gibt's von Twisted Sister, We're Not Gonna Take It. Ja, und wenn jetzt mal keine Festivalstimmung aufkommt, dann weiß ich auch nicht. Hier sind die Broilers.

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0: Wrong Side of Heaven. Five Finger Death Punch hier bei Starfire Maximum Rock. Die kommen ja auch Anfang nächsten Jahres auf Tour nach Deutschland, spielen dann in Düsseldorf, Hamburg, Stuttgart, in München, Olympiahalle und Berlin, die Uber Arena. Und damit zumindest in 2 von 3 der angesagtesten Konzertlocations in Deutschland. Die beliebteste lassen sie aus, die liegt nämlich in Köln. Ganz spannend, die GEMA hat jetzt eine Auswertung veröffentlicht zu Konzerten in Deutschland und zum ersten Mal seit Corona liegt sowohl die Anzahl der Konzerte in Deutschland als auch die Anzahl der Konzertbesucher und Besucherinnen wieder über dem Niveau von 2019. Fast 75 Millionen Menschen haben letztes Jahr ein Konzert besucht. Deutschlandweit die beliebteste Konzertlocation, die war mit über 1,3 Millionen Besuchern und Besucherinnen eben die Lanxess Arena in Köln. Ja, und damit wurde der Olympiapark in München knapp überholt. Auf Platz 3 liegt die Uber Arena in Berlin. Ja, und Five Finger Death Punch nächstes Jahr eben in der Uber Arena in Berlin und auch in München in der Olympiahalle. Nur Köln lassen sie aus. Sind dann in der Nachbarstadt in Düsseldorf.
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0: R.E.M. und Losing My Religion. Ja, ich falle auch vom Glauben ab. Ich habe gerade mit Ay kurz darüber geredet, wann sie geboren wurde. Und ich fühle mich gleich nicht alt. Du warst wie alt bei der Sonnenfinsternis? 99?
1: Ich war ganze stolze 3 Jahre alt.
0: Ich nehme an, du kannst dich nicht mehr daran erinnern.
1: Nee, tatsächlich nicht. Ich habe auch wirklich meine Mama gefragt. Du sag mal, Mama, was haben wir eigentlich gemacht 99? Und selbst meine Mutter, die meinte, du, keine Ahnung, was wir 99 gemacht haben. Ich glaube, wir waren im Garten und haben das irgendwie mit unseren Gartennachbarn zusammengeguckt. Aber selbst meine Mama, die hat keine Erinnerung mehr an 99. Demzufolge ich auch nicht mehr.
0: Spannend. Ich schon, total. Aber ich war halt auch schon ein bisschen älter. Das heißt, für dich ist das Morgenthema. Guckst du morgen Abend? Hast du dir eine Brille organisiert?
1: Oh, hör bloß auf. Ich muss ganz ehrlich sagen, ich krieg das natürlich auf Insta überall mit. Und jeder schreibt über diese Sonnenfinsternis, aber ganz ehrlich, ich werde morgen um die Uhrzeit Ted Lasso gucken und hoffentlich zu Hause sein. Also ich habe damit nichts zu tun und juckt mich auch ehrlich gesagt nicht. Also ich werde mir dann die schönen Bilder angucken auf der Seite von der Tagesschau, weil es ja auch ziemlich gefährlich, da sowieso reinzugucken. Ich habe keine Brille, ich werde mir jetzt nicht eine Schweißerbrille aufsetzen oder eine CD schnappen oder irgendwelche Gläser einrußen mit irgendwelchen Kerzen. Also nee, ich bin zu Hause.
0: Tipps. Ja, ich finde, Ted Lasso gucken ist jetzt auch eine schöne Alternative zu Sonnenfinsternis.
1: Finde ich auch, ja.
0: So, lass uns mal über die Neuvorstellung reden diese Woche, du mitgebracht hast.
1: Machen wir.
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1: Und da kommt ja diese Woche was ganz Neues von der Chris Barris Band aus Südengland auf uns zu. Am Freitag erscheint ja das neue Album Monsters We Made. Chris Barris Band, hast du da einen Bezug zu, Burner?
0: Ich weiß nur, dass er mal ehemaliger MMA-Kämpfer ist. Das ist so dieses Klassische, was man irgendwie liest.
1: Ja.
0: Mehr leider auch nicht. Ich habe wirklich nicht große Berührungspunkte mit ihm oder der Band.
1: Naja, macht ja nichts, weil die Band, also finde ich persönlich, die existiert ja auch noch nicht so lange. Ich finde, 10 Jahre für eine Band kann man machen, aber ist jetzt noch nicht so, dass man sagen kann, die hat sich komplett etabliert über die letzten Jahrzehnte oder so. Also 10 Jahre ist schon mal cool, aber da geht auf jeden Fall noch ein bisschen was. Und ich finde es ja auch erstaunlich, innerhalb von 10 Jahren gleich 4 Alben zu veröffentlichen.
0: Das stimmt.
1: Das ist echt, also da musst du ja jedes Jahr total ranklotzen, ab ins Studio, dann wieder auf Tour gehen. Also da frage ich mich echt, wann die Chris Barris Band eigentlich mal durchgeatmet hat, seit 2015. Aber umso besser für uns. Es hat sich ja auch musikalisch einiges getan, so vom Bluesrock eher Richtung Hardrock. Und ich habe schon mal so ein bisschen ins neue Album Monsters We Made reingehört. Und ich muss sagen, eieiei, das ist auf jeden Fall fett produziert worden. Da gibt's viele, viele heftige Riffs, gute, starke Gitarren, also für alle Hardrock-Fans ist das auf jeden Fall ein Album, was man sich vormerken muss. Monsters We Made.
0: Kommt am Freitag raus, da werden wir am New Rock Friday sicherlich auch nochmal ein bisschen intensiver mit dir zusammen reinhören.
1: Ja.
0: Du hast welchen Song heute mitgebracht?
1: Beautiful Lie. Also, ich glaube sogar der schönste Song, sagt Chris Barris selber, der fürs Album entstanden ist. Ja, Burner, und ich bin auch sehr gespannt, wie der Song ankommt. Du kannst jetzt auf jeden Fall deine Stimme abgeben in der StarFM Rock App und auf StarFM.de für unsere StarFM Rock Top 30, unsere Hörercharts. Und am Freitag ab 16.45 Uhr gibt's da dann auch schon direkt die Ergebnisse.

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4: Ich bin die Börner. Einen schönen Mittag. Freut mich, dass du mit StarFM deinen Dienstag verbringst. Ich habe gleich Kiss für dich. God gave Rock'n'Roll to you. Und das hier sind Lit, My Own Worst Enemy. Der Song kam 1999 raus. Genau in dem Jahr, in dem auch die Sonnenfinsternis stattgefunden hat. Damals ein Riesenspektakel. Ist gleich Thema hier bei mir, bei StarFM at Work um kurz nach 12. Aber jetzt genieß erstmal Lit und My Own Worst Enemy.

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0: Rise Against an deinem Dienstagmittag hier bei Starfire Maximum Rock. Also ich habe mitbekommen, dass die Sonnenfinsternis steigt, nachdem mein Freund vor ein, zwei Wochen irgendwann mit diesen Sonnenfinsternisbrillen nach Hause kam. Und dann hast aber ich gecheckt, dass das tatsächlich mal wieder so weit ist. Wie ist es bei dir? Morgen Abend ist Sonnenfinsternis. Da wird in Deutschland die Sonne bis zu 90% vom Mond bedeckt sein. Ist das Thema?
1: Die ist in meinem Umfeld, also so Freunde, Familie etc., auch überhaupt gar kein Thema. Das war 99 bei der vollen Sonnenfinsternis damals doch ein bisschen anders.
0: Ja, den Eindruck hatten wir auch hier im Team, dass das bei dir diesmal gar nicht so das Riesenthema ist. Es kommen aber dafür die kompletten Stories rein, wie das damals war, 1999, die Sophie damals, wie sie alle genannt haben, ein Wahnsinns-Event. Allein der Bericht in der Tagesschau, ich habe jetzt schon wieder Gänsehaut.
2: Guten Tag, meine Damen und Herren. Sonnenfinsternis über Europa, das bedeutete Ausnahmezustand am Himmel und auf der Erde. Millionen ließen sich auf ihrem Weg zu dem Spektakel weder von Staus noch von stundenlangen Wartezeiten noch von schlechten Wetterprognosen abschrecken. Über Saarbrücken, 12.29 Uhr, komplett schiebt sich der Mond vor die Sonne und es wird für Minuten finstere Nacht im Saarland. So klar wie hier war die schwarze Sonne längst nicht überall zu bewundern. Den Blick auf das Schauspiel versperrten vielerorts dichte Wolken. Andacht, Freudentränen, Jubelstürme. Wer die Finsternis verfolgen konnte, war hingerissen.
0: Absolut, das war damals ein Riesen-Event. Ich habe damals ganz woanders gearbeitet und mein Chef hat uns damals den Tag freigegeben. Wir waren auf der Dachterrasse von der Arbeit und haben da den ganzen Tag Party gemacht. Also sehr, sehr geile Erinnerungen. Ja, auch die Geschichten, die von dir jetzt so reinkommen.
3: Wir sind damals 19 Jahre jung mit einem klapprigen Suzuki Swift nachts um 4 Richtung, ich glaube, es war Karlsruhe oder Kaiserslautern, frag mich nicht, über Kasseler Berge und so weiter und so fort gejuckelt, haben noch beinahe um 12 Uhr kurz vor dem Showdown einen Acker in Brand gesteckt, weil der Auspuff so heiß war. Es war göttlich. Ich hab's geliebt.
0: Ach, herrlich. Ja, morgen ist es wieder soweit, eine partielle Sonnenfinsternis. Ich werde es mir schon anschauen. Wie gesagt, mein Freund hat diese Sonnenfinsternisbrillen schon organisiert, auch einfach, weil ich eine kleine Tochter habe und ich hoffe ja, man sieht was und so ein kleines Spektakel dann ist. Erzähl du doch gern mal, ob du morgen irgendwas Besonderes vorhast und dir die Sonnenfinsternis anschaust oder ob du es wie A machst, dir das auch am allerwertesten vorbeigeht und du dir auch eine neue Folge Ted Lasso reinziehst. 0800 0303 666, dein Draht hier zu Starfire Maximum Rock.
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4: Auf dem Weg in den Nachmittag an diesem Dienstag. Eine Stunde haben wir noch gemeinsam. Ich bin die Burner. Freue mich, dass du dabei bist. Ich habe gleich die Bad Omens dabei für dich mit Dying to Love, Born to Run von Bruce Springsteen. Du hast es ja heute vielleicht schon in den News gehört bei uns. Tochter Jessica ist ja gerade in Aachen bei den Weltreiterspielen. Sie ist ja fürs Team USA am Start. Vielleicht wird sie auch von ihrem stolzen Papa supported. Das macht er ja oft, dass er sie da begleitet. Ja, und das hier ist im Chat. Are you gonna be my girl? Dir einen schönen Dienstag. Nachmittag.

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0: Blink 182. Das ist eine gute Woche für uns Maximum Rocker. Am Donnerstag kommt eine Doku über Blink-Schlagzeuger Travis Barker auf Disney Plus. Die heißt Louder Than Fear. Es geht darum, wie er 2008 einen Flugzeugabsturz überlebt hat. Er war ja einer von zwei Passagieren, die den Absturz überlebt haben. Und natürlich geht es auch um die Musikkarriere von Blink. Läuft, wie gesagt, am Donnerstag auf Disney Plus, heißt Louder Than Fear. Und heute läuft in ausgewählten Kinos der Green Day-Film Nimrods an. Ein Spielfilm, in dem Green Day ja auch selber mitspielen, geht um die fiktive Nachwuchsband Nimrods, die an Silvester durch die halbe USA fahren, weil sie als Vorband von Green Day spielen wollen. Läuft, wie gesagt, heute in ausgewählten Kinos und dann am Freitag auch nochmal. Ich sag ja, gute Woche für uns Maximum Rocker. Mehr Rock News gibt's immer bei uns im Programm und natürlich jederzeit auch nochmal zum Nachlesen in deiner Rock-App und auf starfm.de.
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0: So, dann werfe ich jetzt zum Ende der Sendung hin nochmal einen Blick auf das Voting auf starfm.de.
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0: Aktuell führen Killer Chinchilla, oh ja, sehr deutlich sogar, 72% deiner Stimmen für Killer Chinchilla aus Nürnberg. Ja, auch diese Woche wieder zwei Bands im Voting. Wir haben ja immer ein Auge auf die Rocklandschaft in Deutschland. Also nicht nur die Bands, die man schon kennt, sondern eben die Talents, Bands, die man unbedingt kennenlernen muss. Und diese Woche sind das eben Killer Chinchilla aus Nürnberg. 5 Freunde, alle so zwischen 19 und 23, ging bei ihnen los, so als klassische Schülerband. Und daran haben sie Gefallen gefunden. Sie schicken ihre Single Memory ins Rennen.

0: betonen ja, dass sie eine der wenigen Bands sind in dem Genre, also so Rock, Punk, Alternative, die eine Geige dabei haben. Finde ich auch sehr cool. Ja, und sie treten an gegen WBR. Die gibt es seit 3 Jahren, kommen aus Olpe, Nordrhein-Westfalen. Und die haben ihren Song "Wir fangen gerade erst an" ins Rennen geschickt.
1: Komm los!

Ja, wir fangen gerade erst an. Das passt ganz gut. Die Band gibt es nämlich erst seit 3 Jahren und die wollen natürlich auch bekannter werden. Und da ist StarFM Maximum Rock die beste Plattform dafür. Also geh mal bei uns auf starfm.de oder natürlich auch in deine Rock-App. Und da findest du das Voting und da kannst du dir die Songs auch nochmal anhören, kannst du abstimmen, ob du WBR aus Olpel in Nordrhein-Westfalen oder Killer Chinchilla aus Nürnberg deine Stimme geben magst. Wie gesagt, aktuell führen Killer Chinchilla sehr deutlich.

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6: Mit Bianca am Mikro, schönen Dienstagnachmittag dir. Und du hast dir noch keine Karten für Placebo besorgt? Das wird schwierig werden. Aber einfach mit Star FM. Einfach in der App das Flatterhuhn spielen, machen, 30 Punkte sammeln. Dann bist du im Lostopf für Placebo diese Woche. Hören wir gleich mit Special K, davor die Ärzte. Und hier sind die Red Hot Chili Peppers, By the Way.

0: haben letzte Woche erst in Erlangen gespielt und unsere Maximum Rocker, die wir hingeschickt haben, waren alle happy.
1: Der Abend war richtig cool. Das Konzert war wirklich super, die Stimmung war klasse, die Band hat abgeliefert. Es war ein richtig schöner Dienstagabend. Perfekt.
0: So wird's hoffentlich auch am Sonntag wieder. Wolfmother live im Kulturbahnhof in Chemnitz. 20 Uhr geht's los. Tickets gibt's auf Eventim noch für knapp 49 €. Maximum Rock for Free gibt's jetzt von mir. The Pretty Reckless here, About You.

0: Stuff am Maximum Rock, Falling in Reverse mit Superhero an deinem Dienstagnachmittag. Und ich nehme dich jetzt mal hier mit ins Studio. Du hörst, wie es hier aussieht, ja?
1: Oh, ich schäme mich.
0: Ja, ich habe mir ein Studio geholt, denn wir haben ein ganz kleines Hütchen miteinander zu rupfen.
1: Es tut mir leid, Bianca, dass ich das Studio so hinterlassen habe, meine ganzen Mateflaschen. Ich räume die gleich weg, versprochen. Also, ich brauchte gestern einen Koffeinschub und ich bin ja so ein Mate-Sucht. Mensch. Und deswegen, ich habe gestern ein bisschen über meinen Durst getrunken.
0: Ja, Wahnsinn. Vier Flaschen Mate.
1: Ich weiß selbst, ist eigentlich nicht so gut.
0: Aber hat das bei dir angefangen, ey?
1: Oh, wann hat das angefangen? Ich glaube in Schulzeiten. Da mussten meine Eltern schon damals kistenweise mir Mate holen für meine Schulzeit. Papa ist, glaube ich, die Woche zweimal losgefahren, hat mir eine ganze Kiste geholt mit 20 Flaschen.
0: Oh.
1: Und ja, von diesem Konsum bin ich immer noch nicht losgekommen, bin ich ganz ehrlich.
0: Oh, das ist ja der Wahnsinn.
1: Also, ich weiß.
0: Wenn man mal so guckt, in so einer klassischen 0,5 Liter Flasche, und das sind es ja, ne?
1: Ja, sind's.
0: Da sind circa 5 Gramm Zucker pro 100 Milliliter.
1: Stimmt,
0: das sind also 25 Gramm Zucker.
1: Oh Gott.
0: Wenn du jetzt das sind 6,4 Stück Würfelzucker. Wenn
1: pro Flasche?
0: Wenn du 4 Flaschen Mate trinkst, hast du 100 Gramm Zucker in
1: Tuss. Oh Gott.
0: 25,6 Würfelzucker, stapel die mal auf.
1: Oh Gott, das darfst du mir noch nicht sagen. Jetzt fühle ich mich ja noch schlechter. Oh nee.
0: Die WHO empfiehlt, was meinst du, was sollst du so am Tag höchstens an Zucker verzehren?
1: An Zucker, wenn es von der WHO kommt, weiß nicht, 20, 30 Gramm maximal.
0: 50 sind sogar.
1: 50.
0: Wobei Ernährungswissenschaftler oft sagen, kannst ruhig gerne weniger essen.
1: Mhm.
0: Also, ich bin ja kein Gesundheitsapostel, du weißt selber, ich hau auch ganz gerne rein, aber wir müssen da ran. Und liebe Maximum Rocker, wir halten jetzt zusammen.
1: Oh nein, nein.
0: Ran an den Asian Zuckerberg.
1: Nein, nicht.
0: Will nicht. Welches Getränk empfiehlst du, um A von der Mate zu entwöhnen? Ja, Maximum Rocker Jana hat eine Idee.
2: Ja, um meinen Kreislauf morgens in Schwung zu bringen, ich brauche morgens meinen Kaffee. Mindestens 1 bis 2 Pötte, das ist dann aber auch genug. Für den Weg nehme ich mir meistens dann noch eine kleine Kanne mit Tee mit, Kräutertee oder Grüntee, wie auch immer. Und auf Arbeit, also im Büro, trinke ich dann auch eine Kanne Tee, aber keinen Kaffee mehr. Da kriegst du ja dann irgendwie einen Flattermann. Und und dann natürlich ganz viel Wasser mit Zitrone oder wie auch immer. Kann ich nur empfehlen. Aber kein Schwarztee oder so. Zu viel Mate ist auch nicht gesund.
0: Das ist
1: ja, na gut, aber ich kann auch meinen Arzt vorschieben. Mein Kardiologe hat gesagt, ich muss mindestens 10 Tassen Kaffee am Tag trinken, weil mein Blutdruck so niedrig ist.
0: Ach, tatsächlich?
1: Deswegen trinke ich auch so wahnsinnig viel Koffein.
0: Ja, Koffein ist ja auch nicht so, also hat ja auch, ne, wenn ein Arzt dir das empfiehlt, aber der Zucker ist halt das Ding.
1: Ja, ich sollte vielleicht auf die Zero-Varianten umschwingen, aber ich muss ganz ehrlich sagen.
0: Da ist da wieder Süßstoff drin.
1: Ja,
0: das
1: und
0: ist
1: Zero,
0: ja auch.
1: Das regt ja dann den Appetit an. Ich finde also, und man schmeckt auch, dass es Zero ist. Ich hasse zum Beispiel Cola Zero, Mate Zero. Ich komme da nicht ran. Ich mag das nicht.
0: Nee, es ist auch ungesund hier mit Aspartam und so. Also, welches Getränk empfiehlst du, damit A von der Mate entwöhnt wird? Wir lassen die Maximum Rocker weitersprechen. 0800 03 03 666. Der Kräutertee, liebe Jana, ist notiert.
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Klopf, klopf, wer ist da? Die 90er. Und die haben eine Band vergessen, die passt besser in die Jetztzeit. Aber nicht gleich ausrasten.

Stuff im Maximum Rock aus Texas. Dexter and the Moon Rocks mit Freaking Out am Dienstag in deiner Stuff im Rausch Hour. Und leider haben wir an dieser Stelle wieder unschöne Neuigkeiten für dich aus der Welt der Rockstars, denn nach Joan Jett und Len Hughes trifft es jetzt gesundheitlich leider die nächsten Urgesteine. Rose Tattoo müssen ihre laufende Europa-Abschiedstour mit sofortiger Wirkung abbrechen. Grund dafür sind akute gesundheitliche Probleme bei Frontmann Angry Anderson. Der 79-Jährige liegt aktuell im Krankenhaus. Und demzufolge müssten Rose Tattoo jetzt zutiefst bestürzt mitteilen, dass alle verbleibenden Shows leider abgesagt sind. Und das trifft auch uns hart. Eigentlich hätten die Australier heute in Kaiserslautern gerockt, morgen in München und auch die Shows in Berlin, Braunschweig und Hamburg. Die fallen komplett aus. Wir schicken die besten Genesungswünsche raus an Angry Anderson. Wir drücken fest die Daumen, dass er ganz, ganz schnell wieder auf den Beinen ist. Vielleicht hilft eine Runde System of a Down. Hier hörst du sie mit Hypnotize.

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3: Guten Tag. Rettungskräfte haben am Vormittag eine Leiche aus dem Moritzsee bei Nauenhof im Landkreis Leipzig geborgen. Dabei soll es sich um den seit Sonntagabend vermissten 19-Jährigen handeln. Laut Polizei liegen keine Hinweise auf eine Straftat vor. Die Ermittlungen zu den Umständen des Unglücks dauern an. Wie berichtet, waren die Retter am frühen Sonntagabend gegen 18 Uhr alarmiert worden. Laut Augenzeugen soll der 19-Jährige Teil einer Gruppe von insgesamt 5 Personen gewesen sein, die im Moritzsee baden waren. Am kommenden Montag starten über 500.000 Schülerinnen und Schüler in Sachsen in ein neues Schuljahr. Bisher hat der Freistaat in Vorbereitung auf das kommende Schuljahr insgesamt 905 Lehrkräfte eingestellt. Damit will Kultusminister Konrad Clemens den Unterrichtsausfall reduzieren. Die größte Herausforderung bleibe die gerechte Verteilung der Lehrerinnen und Lehrer auf ganz Sachsen, heißt es. Ein Teil der jungen Lehrkräfte möchte ausschließlich in Leipzig arbeiten. Das Handyverbot für Schüler und Schülerinnen wird im neuen Schuljahr bis in die 8. Klasse ausgeweitet. Und Fußball. Die neue Zweitligasaison ist erst ein paar Tage alt und schon sorgen Fans von Dynamo Dresden wieder für Ärger. Auf der Hin- und Rückfahrt zum Auswärtsspiel in Nürnberg am Sonntag gab es mehrere Sachbeschädigungen in Zügen und Bahnhöfen. Die Bundespolizei ermittelt jetzt. Zum Wetter für den Freistaat. In der kommenden Nacht klart es auf bei schwachem Wind. Die Tiefstwerte liegen zwischen 11 und 5 Grad. Morgen dann sonnig und trocken. Die Höchstwerte 26 bis 28 Grad. Das war der Star FM Sachsen Report mit Christian Haffmann. Die nächsten Meldungen in einer Stunde.
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4: Mit Bianca Mikro. Schön, dass du dabei bist an diesem Dienstagnachmittag. Gleich holen wir uns Muse mit Plug-in Baby rein. Guns N' Roses und hier ist Linkin Park. Bleed It Out.

Stuff im Maximum Rock Muse, Plugin Baby, feiert in diesem Jahr. Na, was denkst du? Wie alt ist der Song? 25-Jähriges, ganz genau. Mit ihrem Song Cryogen sind sie aktuell auf Platz 2 in deinen Stuff im Rock Top 30. Noch einen Platz hoch ging's letzte Woche. Machst du so weiter, sind sie wieder auf der Pole Position. Auf starfm.de und in deiner Starfm App gibst du deine Stimme ab. Ich fänd's Zucker. Ja, und damit sind wir beim Thema. Ey, und der Mate-Konsum. Nachdem sie gestern die Rush Hour moderiert hatte, standen hier heute 4 einsame leere Mateflaschen im Studio und wir haben mal ausgerechnet, das sind locker 100 Gramm Zucker bei 50 Gramm, die am Tag eigentlich von der Weltgesundheitsorganisation empfohlen werden. Deshalb, liebe Maximum Rocker, welches Getränk empfiehlst

0: halt dann kalt trinken. Das gibt nochmal so ein bisschen diesen bitteren Mate-Geschmack. Ja, wenn das Ganze dann auch noch ohne Zucker ist, ist das perfekt. Und so kriegt man eh vielleicht doch von dem ganzen Mate-Gedöns weg.
1: Michaela, das ist aber wirklich hart. Wobei grüner Tee mit Lakritzgeschmack, da hast du mich auch. Chris, was sagst du?
2: Einfach einmal den Aschenbecher mit kochendem Wasser aufgießen, dann hat man quasi auch Mate. Und es ist zuckerfrei.
1: Christian, welche Idee hast du?
3: Also ich würde der lieben Aioli empfehlen. Das ist auch auf jeden Fall gesünder als diese Mate. Davon gibt es auch Energy-Sorten mit Koffein und alles. Und da kann sie sich auf jeden Fall mal ausspielen. Gibt es echt leckere Sorten. Am besten eiskühlt trinken, ist am besten mal lecker. Und wie gesagt, ich bin letztes Jahr auch auf diesen Holy-Trip aufgestiegen. Und die sind echt gesünder als solche Mate-Sachen, weil die sind auch ohne Zucker, aber halt nicht Zero, aber halt anders gesüßt, aber nicht so schädlich wie auf jeden Fall andere Sachen.
1: Heilig halt, ne? Katharina, dein Tipp?
4: Was ich empfehlen kann, sind Guarana-Kapseln oder es gibt auch Drinks oder Kaffee mit Guarana. Das pusht, also das sollte dir auf jeden Fall helfen. Das ist echt super. Also viel Erfolg, liebe Grüße.
1: Dankeschön, liebe Katharina. Und was hast du noch auf Lager? Welches Getränk empfiehlst du, um A von Mate zu entwöhnen? 0800 0303 66.

0: Staff von Maximum Rock, Billy Talent, Rusted from the Rain in deiner Staff im Rush Hour. Ist gerade eine Nachricht reingekommen von Maximum Rockerin Frieda. Auf ihrer Bucketlist steht Placebo ganz weit oben. Bisher hat es immer nicht geklappt. Wenn sie mal in der Nähe waren, hatte sie was anderes vor. Das ist ja oft so, ne? Aber in diesem Herbst will sie alles gut machen und live dabei sein. Und liebe Frieda, ich rate dir, zocke das Flatterhund-Spiel in unserer Star-FM-App. Es lohnt sich übrigens auch ansonsten sehr, die auf dem Smartphone zu haben.
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0: Darf am Maximum Rock. 30 Jahre alt, aber kein Stück schlechter geworden. Metallica Until It Sleeps in deiner Staff im Rush Hour. Und in dieser Woche gibt's viel Futter für deine Augen.
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0: Ab sofort ist er da, der erste offizielle Trailer zur emotionalen Doku Travis Barker, Louder Than Fear.
2: I've never stepped foot on a plane since the crash. And when I think about it, I have the worst flashbacks.
3: I've got two on the ground with burns over here.
0: Der Film beleuchtet das bewegte Leben des legendären Blink-182-Drummers von seinen Anfängen als Müllmann in Kalifornien über diesen kometenhaften Aufstieg zum Superstar bis hin zum schwersten Schicksalsschlag seines Lebens. Die Doku arbeitet ungeschönt den verheerenden Flugzeugabsturz von 2008 auf. Den hat Travis nur ganz knapp überlebt und er zeigt seinen jahrelang mutigen Kampf gegen Traumata und Schmerzen zurück ans Schlagzeug. Neben seinen Blink-182-Jungs Mark Hoppus und Tom DeLonge kommen auch viele Wegbegleiter zu Wort, darunter sehr bewegende Aufnahmen des verstorbenen Foo Fighter Drummers Taylor Hawkins zu sehen. Also das wird sehr emotional. Und die neue Doku Travis Barker Louder Than Fear gibt's dann ab Donnerstag weltweit auf Disney+. Schmeißen wir doch direkt was Schönes hinterher. Denn heute und am Freitag läuft der neue Coming-of-Age-Film Nimrods in ausgewählten Kinos.
4: You're not gonna believe this. Trey Cole called. He invited us to LA to open for them on New Year's. Can I take your car?
5: No, because you don't have a license.
2: Well, how are we getting in there?
6: We're taking Wayne's car.
0: Es geht um die fiktive Nachwuchsband Analog Dogs, die an Silvester durch die halben USA fahren, weil sie als Vorband von Green Day spielen wollen. Und wir haben dich als Star für Movistar-Kritiker in den Film geschickt und wir werden morgen hören, wie er bei dir ankommt. 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
4: Guten Tag. Rettungskräfte haben am Vormittag eine Leiche aus dem Moritzsee bei Nauenhof im Landkreis Leipzig geborgen. Dabei soll es sich um den seit Sonntagabend vermissten 19-Jährigen handeln. Laut Polizei liegen keine Hinweise auf eine Straftat vor. Die Ermittlungen zu den Umständen des Unglücks dauern an. Wie berichtet, waren die Retter am frühen Sonntagabend gegen 18 Uhr alarmiert worden. Laut Augenzeugen soll der 19-Jährige Teil einer Gruppe von insgesamt 5 Personen gewesen sein, die im Moritzsee baden waren. Am kommenden Montag starten über 500.000 Schülerinnen und Schüler in Sachsen in ein neues Schuljahr. Bisher hat der Freistaat in Vorbereitung auf das kommende Schuljahr insgesamt 905 Lehrkräfte eingestellt. Damit will Kultusminister Konrad Clemens den Unterrichtsausfall reduzieren. Die größte Herausforderung bleibe die gerechte Verteilung der Lehrerinnen und Lehrer auf ganz Sachsen, heißt es. Ein Teil der jungen Lehrkräfte möchte ausschließlich in Leipzig arbeiten. Das Handyverbot für Schüler und Schülerinnen wird im neuen Schuljahr bis in die 8. Klasse ausgeweitet. Und Fußball. Die neue Zweitligasaison ist erst ein paar Tage alt und schon sorgen Fans von Dynamo Dresden wieder für Ärger. Auf der Hin- und Rückfahrt zum Auswärtsspiel in Nürnberg am Sonntag gab es mehrere Sachbeschädigungen in Zügen und Bahnhöfen. Die Bundespolizei ermittelt jetzt. Zum Wetter für den Freistaat. In der kommenden Nacht klart es auf bei schwachem Wind. Die Tiefstwerte liegen zwischen 11 und 5 Grad. Morgen dann sonnig und trocken. Die Höchstwerte 26 bis 28 Grad. Das war der StarFM Sachsen-Report mit Christian Haffmann. Die nächsten Meldungen in einer Stunde.
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5: Mit Bianca am Mikro. Wunderschönen Dienstagnachmittag dir. Oder hat dir dein Chef gerade noch mal eine ordentliche Akte auf den Tisch gelegt? Ja, das schaffen wir auch noch. Queens of the Stone Age haben wir dazu. The Rolling Stones. Und hier ist Nickelback. Burn it to the ground.

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Darf im Maximum Rock die Queens aus Stone Age? No one knows. Ach, das passt doch sehr gut. Pass mal auf, ich hole uns ein Spannungsbett raus. Ja, sehr gut, sehr gut. Ich habe nämlich einen heißen Tipp für dich. Du weißt ja, was A und ich gemeinsam haben, ist, wir sind beide große Michael Zokos-Fans. Also wir lesen gerne Thriller. Und da hätten wir jetzt wieder was Neues für dich. Nicht von Michael Zokos, aber vom Thriller-Autor Chris Carter. Der hat seit Ende Juli seinen neuesten Thriller draußen und der heißt Du kriegst mich nicht. Der ist psychologisch nochmal eine Schippe härter. Da kriegst du Samantha, die Geschichte von Samantha im Mittelpunkt, die auch nach der Verurteilung ihres gewalttätigen Ex-Mannes von dem bedroht wird. Mit den Worten, ich werde dich jagen, egal wohin du gehst. Ach, da läuft einem schon wirklich so ein Schauer runter. Um zu überleben, taucht sie dann komplett unter. Neue Großstadt, neuer Name, sie bekommt eine neue Identität. Sie heißt dann Mary Smith. Doch alles nicht so einfach, wie es sich anhört, denn schon bald tauchen die ersten Spuren auf und die Jagd beginnt. Hat ihr Ex sie wirklich aufgespürt? Oder ist das nur die eigene Paranoia? Wenn du jemals Der Feind in meinem Bett mit Julia Roberts gefeiert hast, dann wirst du diese neue Story von Chris Carter auf jeden Fall lieben. 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

0: Dafür Maximum Rock von Rise Against Help is on the way und so ein bisschen Hilfe für junge Rockbands, die im Probekeller die geilsten Songs kreieren, aber niemand hört sie. Die gibt es von Dafür Maximum Rock.
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0: Wir stellen dir regelmäßig zwei Bands vor, die das Ziel haben, ihren Song im Radio zu hören. In dieser Woche ist Killer Chinchilla dran.

0: Mag ich wirklich sehr gerne Killer Chinchilla. Das sind 5 Freunde aus Nürnberg, alle so zwischen 19 und 23 Jahre alt. Gegründet haben die sich als klassische Schülerband und mit der Single Memory haben sie einiges vor.
1: Unser Song Memory sollte auf jeden Fall bei Star FM laufen, weil Killer Chinchilla einen einzigartigen Sound hat und nicht nur Fiddler's Green Rock mit Geige kann. Unsere Songs sind sozusagen auch alles hausgemachte Spezialitäten, weil wir alles von der ersten Riff-Idee bis zum Aufnehmen der Drums im Keller bis zur fertigen Master-Version alles bei uns zu Hause machen.
0: Das ist wirklich sehr sympathisch. Kannst du also für abstimmen, Killer Chinchilla mit ihrem Song Memory. Aber sie treten ja an gegen eine andere Band, eine Pop-Punk-Rock-Band aus Olpe, NRW, und zwar WWR.
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0: WBR aus NRW 2023 als Soloprojekt gegründet. Die setzen sich ganz stark ein für Aktionen gegen Extremismus und Florian Weber am Gesang, der sagt, was WBR mit der Single erreichen wollen.
1: Wir schicken unsere neue Single, wir fangen gerade erst an ins Rennen. Ich glaube, der Song beschreibt am besten, was in den letzten 2 Jahren so passiert ist und wieso wir an diesem Voting hier teilnehmen, weil wir ganz klares Ziel haben und das ist, nach oben zu gehen.
0: Das ist da. Also, du stimmst ab, welcher Song bei uns im Radio läuft, Memory von Killer Chinchilla oder WBR. Wir fangen gerade erst an. Ich kann dir nicht weiterhelfen, mein Sternzeichen ist Waage. Ich kann mich entscheiden, ich finde die beide richtig gut. Deshalb bin ich auf deine Stimme gespannt.
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0: Maximum Rock, die Manic Street Preachers. If you tolerate this, your children will be next. If you tolerate too much Mate, you'll have too much Zucker.
1: Ja, ist ja gut.
0: Ah, da habe ich sie wieder im Studio, die liebe E.
2: Hi, hi.
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0: Denn wir haben da noch ein Hühnchen zu rupfen. Ne?
1: Oh nein,
0: die Rock
1: noch
0: Top
1: eins.
0: 30 am vergangenen Freitag. Du hast mir ja eine neue Top 3 versprochen und da war ich auch wirklich begeistert. Break in Benjamin jetzt frisch auf der 3.
1: Yes.
0: Von der 16.
1: Was ein Sprung, oder? Hat mich, also ich habe auch überlegt, habe die Platzierung gesehen, war so, was ist denn da passiert? Mhm. Aber Something Wicked hat viele, viele Stimmen dazu gewonnen. Vielleicht gibt es ja in dieser Woche die 1.
0: Ja, da sind aber aktuell immer noch Green Day, genauso wie letzte Woche. Und Muse mit Cryogen ist jetzt auf der 2 gelandet.
1: Das sind ja auch Ohrwürmer ohne Ende, ne?
0: Ja.
1: I'm never gonna RIP, denn die Cryogen-Nummer. Schöne Songs gerade in den Charts. Mir gefällt das sehr, sehr gut.
0: Das ist richtig. Aber das Hühnchen, das ich mit dir zu rupfen habe, heißt Greta Van Fleet.
1: Oh.
0: So You Stand. Neu reingekommen, nur auf die 22. Ich mag den so.
1: Ja, aber ich glaube, das ist auch genau das Ding. Dass es so eine Band ist, entweder du magst sie total oder du findest Greta Van Fleet einfach nicht so toll. Also von daher, ich kann die Platzierung irgendwo verstehen. Aber vielleicht, wer weiß, Bianca, geht ja da noch ein bisschen mehr in dieser Woche.
0: Ja, ich würde auch sagen. Aber sie haben natürlich wieder große Konkurrenz bekommen. 3 Neuvorstellungen. Gestern hast du uns nochmal Heavy Saurus mit Luftgitarre vorgestellt.
1: Voll cool.
0: Dann haben wir Cage the Elephant mit Beaches in Tennessee.
1: Mhm, schöne Indie-Nummer.
0: Mhm. Mhm. Und die Chris Barris Band. Erzähl mir mehr dazu. Da wollen wir jetzt mal reinhören.
1: Ja, Sänger Chris Barris. Weißt du, was der vor seiner Karriere als Musiker gemacht hat?
0: Sag.
1: Na, hast du eine Idee?
0: Stripper.
1: Ja, geht schon in die richtige Richtung. Er war MMA-Fighter.
0: Nein!
1: Ja doch, er war sehr professioneller MMA-Fighter und hat dann wirklich erst vor 10 Jahren, 2015, mit der Musik angefangen.
0: Ah.
1: Also seit 2015 gibt es wirklich erst die Chris Barris Band. Die hat ja eigentlich erst auch so mit Bluesrock angefangen. Mittlerweile geht es aber so ein bisschen in die härtere Richtung.
0: Bluesrock als MMA-Fighter. Hätte ich aber wirklich mehr so heavy vermutet.
1: Ja,
0: ne?
1: Machen sie auch jetzt. Also jetzt gibt es richtig schön Hardrock am Freitag. Also diese Woche Freitag kommt auch das neue Album Monsters We Made. Und da habe ich schon mal ein bisschen quer gehört. Meine Herrschaften, da gibt es auf jeden Fall heftig saftige Riffs. Das kann ich jetzt schon mal versprechen. Ist das 4. Album und Beautiful Lie. Den Lieblingssong von Chris Barris, den packen wir als Neuvorstellung in die Star FM Rock Top 30. Ich mag den sehr. Ich bin gespannt, wie er ankommt. Hier ist er für dich.

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1: Guten Tag. Rettungskräfte haben am Vormittag eine Leiche aus dem Moritzsee bei Nauenhof im Landkreis Leipzig geborgen. Dabei soll es sich um den seit Sonntagabend vermissten 19-Jährigen handeln. Laut Polizei liegen keine Hinweise auf eine Straftat vor. Die Ermittlungen zu den Umständen des Unglücks dauern an. Wie berichtet, waren die Retter am frühen Sonntagabend gegen 18 Uhr alarmiert worden. Laut Augenzeugen soll der 19-Jährige Teil einer Gruppe von insgesamt 5 Personen gewesen sein, die im Moritzsee baden waren. Am kommenden Montag starten über 500.000 Schülerinnen und Schüler in Sachsen in ein neues Schuljahr. Bisher hat der Freistaat in Vorbereitung auf das kommende Schuljahr insgesamt 905 Lehrkräfte eingestellt. Damit will Kultusminister Konrad Clemens den Unterrichtsausfall reduzieren. Die größte Herausforderung bleibe die gerechte Verteilung der Lehrerinnen und Lehrer auf ganz Sachsen, heißt es. Ein Teil der jungen Lehrkräfte möchte ausschließlich in Leipzig arbeiten. Das Handyverbot für Schüler und Schülerinnen wird im neuen Schuljahr bis in die 8. Klasse ausgeweitet. Und Fußball. Die neue Zweitligasaison ist erst ein paar Tage alt und schon sorgen Fans von Dynamo Dresden wieder für Ärger. Auf der Hin- und Rückfahrt zum Auswärtsspiel in Nürnberg am Sonntag gab es mehrere Sachbeschädigungen in Zügen und Bahnhöfen. Die Bundespolizei ermittelt jetzt. Zum Wetter für den Freistaat. In der kommenden Nacht klart es auf bei schwachem Wind. Die Tiefstwerte liegen zwischen 11 und 5 Grad. Morgen dann sonnig und trocken. Die Höchstwerte 26 bis 28 Grad. Das war der Star FM Sachsen Report mit Christian Haffmann.
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2: Herrlichen Dienstagabend wünsche ich dir. Mein Name ist Bianca. Maximum Rock habe ich uns mitgebracht. Creed, Eric Clapton und wie wär's damit? Eine Runde The Offspring. Hier ist Make It Alright.

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0: schön.
1: Star von Maximum Rock, Creed, One Last Breath an deinem Dienstagabend. Und was ist bei dir heute los? Gehst du auf Konzert, gehst ins Kino mit Freundin, Biergarten oder ach, mal schön zu Hause auf der Couch das Streaming-Angebot checken. Letzte Woche hat A sich hier anstecken lassen an dieser Stelle, ne?
2: Aber total. Ich freue mich jetzt schon ab nach Feierabend, ab nach Hause. Ich muss Ted Lasso weitergucken. Ich habe es jetzt endlich mal geschafft. Ich meine, Staffel 1 kam 2020 raus. Das sind jetzt fast 7 Jahre. Aber hier Kollege Frank aus der Musikredaktion, der erzählt ja nur von Ted Lasso. Mhm. Oh mein Gott, die 4. Staffel und es ist so toll und ich habe die schon 9-mal geguckt und Und ich dachte mir so, Mann, was ist denn daran so besonders? Hab gesehen jetzt bei Amazon Prime gibt's die ersten 3 Folgen von Staffel 1 gratis zum Gucken.
1: Ah.
2: Und deswegen hab ich da wirklich mal reingeschaut. Und mich hat's total gefixt. Ich habe innerhalb von einem Tag die ganze erste Staffel mir angeguckt. Ich bin jetzt fast durch mit der 2. Staffel. Also ich bin total drin im Ted Lasso-Fieber.
1: Hast du den Apple TV-Abo runtergeladen dafür?
2: Ich habe mich direkt mal reingesneakt in den Familienaccount von einem Kumpel.
1: Sehr, sehr clever.
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1: Cool. Was steht denn auf deiner Watchlist ganz oben aktuell?
4: Ich habe noch eine kleine Empfehlung für eine klasse Serie auf Netflix. Da gibt es die Serie Lincoln Lawyer. Bisher 4 Staffeln. Die 5. Folgt wohl jetzt Ende des Jahres oder Anfang 2027. Ja, ich

0: zwei Frauen, beziehungsweise eine Ex-Frau und zwei Ex-Frauen sogar. Genau. Und ist jetzt wieder solo, dann hat er immer wieder Beziehungen und natürlich super spannende Fälle, die sich aber auch durch die ganzen Folgen ziehen. Er hat eine Tochter. Also es gibt ganz viel zu erzählen und das Ding ist, was wir in der Serie nicht sehen, er hat einen Halbbruder und zwar Bosch. Der LAPD-Polizist aus der Amazon-Serie.
1: Okay.
0: Siehste?
1: Aha.
0: Und beide habe ich geguckt und denke, in den Büchern von Michael Connelly, da sind diese beiden Figuren entstanden und da sind die Halbbrüder, die haben den gleichen Vater.
1: Ah.
0: Der war auch Anwalt. Und die Mutter von Bosch war eine Sexarbeiterin. Es ist einfach toll, aber sie finden nie zusammen, weil das eine Netflix ist und das andere ist Amazon. Und deshalb finden die noch nicht zusammen. Aber es wünschen sich viele Fans.
1: Ziemlich cool.
0: Ja. Vielen, vielen Dank, liebe Jana, für diesen tollen Tipp. Was steht auf deiner Watchlist ganz oben? Jetzt bist du dran. Das kann auch ein Film sein, eine Doku, was du gerade gerne guckst. 0800 0303 666 für deine Sprachnachricht.

0: Start von Maximum Rock, Volbeat, Cape of Our Hero an deinem Dienstagnachmittag. Ja, einen Heldenmantel, den werden wir dir auch um die Schultern legen.
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0: Sonnengereifter, lichtdurchfluteter, ehrlicher, handgemachter Punkrock aus Kalifornien hat einen Namen. Social Distortion. Nach 15 Jahren ist wieder Erntezeit mit dem Album Born to Kill. Das wurde auch Zeit. Darum muss der Song The Way Things Were auch auf die Star FM Playlist.

0: frisch in deiner Playlist The Way Things Were, Social Distortion an deinem Dienstagabend und sehen wir den Tatsachen ins Auge. Die Staff im Rush Hour hat ein Zuckerproblem. 100 Gramm Zucker hat sich Elle gestern Nachmittag eingeschenkt in Form von Mate. Es ist ihr Lieblingsgetränk, aber in 4 Flaschen steckt nun mal doppelt so viel Zucker, wie die WHO empfiehlt. Wir sind jetzt auf der Suche nach einer feinen Alternative für A und sind jetzt bei den Musikern angelangt. Hier die Top 3 der Lieblingsdrinks der Rockstars.
1: 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Platz 3.
0: Lemmy Kilmister von Motorhead trank na klar, Jack Daniels und Cola. Das war sein Markenzeichen. Über Jahrzehnte soll er so täglich eine Flasche Whisky getrunken haben. Nach seinem Tod gab es sogar eine Petition, Jack and Coke nach Lemmy zu benennen.
1: Platz 2.
0: Ozzy Osbourne liebte eine gute Tasse Tee. Das war nach seiner wilden Whisky-Wodka-Gin-Zeit. Er bezeichnete ihn sogar als Zaubertrank. Besonders Yorkshire Gold hat es ihm angetan. Das ist so ein schwarzer Tee, genauer gesagt so eine kräftige britische Black-Tea-Mischung von Yorkshire Tea und Taylors of Harrogate. Den hat er so geliebt, dass er sich in L.A. einen großen Vorrat angelegt hat.
1: Platz 1.
0: Eddie Van Halen war ein großer Schlitz-Malt-Liquor-Fan. Das ist ein klassisches amerikanisches Malzgetränk, hat ein Alkoholgehalt von rund 5,9%, das heute von der Pabst Brewing Company vertrieben wird. Bekannt ist es vor allem durch sein ikonisches Logo, das ist dieser Bulle, The Bull. Und es gab natürlich auch eine markante Werbekampagne in den 70er, 80er Jahren, klang so.

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2: Guten Tag. Rettungskräfte haben am Vormittag eine Leiche aus dem Moritzsee bei Nauenhof im Landkreis Leipzig geborgen. Dabei soll es sich um den seit Sonntagabend vermissten 19-Jährigen handeln. Laut Polizei liegen keine Hinweise auf eine Straftat vor. Die Ermittlungen zu den Umständen des Unglücks dauern an. Wie berichtet, waren die Retter am frühen Sonntagabend gegen 18 Uhr alarmiert worden. Laut Augenzeugen soll der 19-Jährige Teil einer Gruppe von insgesamt 5 Personen gewesen sein, die im Moritzsee baden waren. Am kommenden Montag starten über 500.000 Schülerinnen und Schüler in Sachsen in ein neues Schuljahr. Bisher hat der Freistaat in Vorbereitung auf das kommende Schuljahr insgesamt 905 Lehrkräfte eingestellt. Damit will Kultusminister Konrad Clemens den Unterrichtsausfall reduzieren. Die größte Herausforderung bleibe die gerechte Verteilung der Lehrerinnen und Lehrer auf ganz Sachsen, heißt es. Ein Teil der jungen Lehrkräfte möchte ausschließlich in Leipzig arbeiten. Das Handyverbot für Schüler und Schülerinnen wird im neuen Schuljahr bis in die 8. Klasse ausgeweitet. Und Fußball. Die neue Zweitligasaison ist erst ein paar Tage alt und schon sorgen Fans von Dynamo Dresden wieder für Ärger. Auf der Hin- und Rückfahrt zum Auswärtsspiel in Nürnberg am Sonntag gab es mehrere Sachbeschädigungen in Zügen und Bahnhöfen. Die Bundespolizei ermittelt jetzt. Zum Wetter für den Freistaat. In der kommenden Nacht klart es auf bei schwachem Wind. Die Tiefstwerte liegen zwischen 11 und 5 Grad. Morgen dann sonnig und trocken. Die Höchstwerte 26 bis 28 Grad. Das war der Star FM Sachsen Report mit Christian Haffmann.
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3: Am Dienstagabend mit Bianca am Mikro. Schön, dass du mit dabei bist. Gemeinsam hören wir gleich Angels and Airwaves mit The Adventure. Davor Run DMC featuring Aerosmith. Und hier ist Puddle of Mud und Mary.

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0: Kaffee Maximum Rock und Throne, Bring Me the Horizon an deinem Dienstagabend. Na, und da ist auch gerade schön die Schoki gezückt. Ich liebe das. Ne? Schöner Feierabend nach dem Abendbrot. Nochmal schön was Süßes reinziehen. Ich bin ehrlich gesagt kein Kind von Traurigkeit, aber 100 Gramm Zucker an einem Nachmittag in nur 4 Flaschen Mate, die hat sich ey gestern Nachmittag reingezogen während der Rush Hour. Und das ist ja nur ein Beispielnachmittag, ne? 50 Gramm am Tag empfiehlt die WHO maximal an Zucker zu verzehren. Und das aus gutem Grund, ne? Thema Karies, Fettleber, Typ 2 Diabetes, wollen wir alle nicht. Deshalb die Maximum Rocker halten heute zusammen, empfehlen ey schöne Alternativen zu ihrer Mate, bis auf Maximum Rocker Close.
1: Nö, brauchst dich nicht zu entwöhnen. Bleib dabei.
0: Ja, und Maximum Rocker Sven schreibt, hi zusammen, ich bin vor einiger Zeit auf die Getränke von Rheinfelsquelle gestoßen. Es gibt verschiedene Sorten, komplett ohne Zucker und Süßstoffe. Und deine Lieblingssorten sind Grapefruit und schwarze Johannisbeeren. Nom nom, Sven, da bin ich dabei. Daniel, deine Empfehlung ist ganz klar, nee, ne?
2: Ich würde empfehlen, einen harten Entzug zu begehen. einfach mal 2, 3, 4 Wochen auf den süßen Quatsch da verzichten und Wasser trinken. Und wenn du dann das wieder trinken willst, dein Mat oder irgendwas, wirst du merken, das Zeug ist so pappsüß und verzichtest freiwillig dann da drauf.
0: Na, Daniel, das klingt ja so, als hättest du sowas auch schon mal erlebt.
2: Ich habe das aus eigenen Erfahrungen so erlebt. Oft Zucker in Kaffee, ab und zu mal eine Cola und hast du nicht gesehen. Irgendwann habe ich gesagt, nein, will nicht mehr, weg damit, immer so viel Zucker am Ende. Und habe mich dann strikt mal dran gehalten, Wasser zu trinken. Jemand hat ja auch gesagt, Wasser mit ein bisschen Zitrone, damit es wenigstens Geschmack hat. Und das zieht man einfach mal ein paar Wochen durch und danach ist der Körper richtig vom Zucker entwöhnt.
0: Wow, Daniel, vielen, vielen Dank. Dein Wort in Gottes Ace und mein Ohr. Und einen herrlichen Abend wünsche ich dir. Gleich mit Maximum Rock von Green Days, Trey Hart haben wir.
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0: Rock, Pearl Jam und Jeremy an deinem Dienstagabend. Und Mensch, wir sind in den letzten Zügen der Stuff im Rush Hour. Und was kommt rein? Fantastische News aus der Welt der Rockstars. Denn Bruce Dickinson
1: Bruce Dickinson
0: startet 2027 wieder solo durch.

0: Nächstes Jahr hat Bruce Dickinson,
1: yes, the Bruce Dickinson
0: eine neue Soloscheibe angekündigt. Und da ist die Ansage des Metal-Sängers glasklar. Die Scheibe wird, Achtung O-Ton, heaviest shit. Das wird nämlich auch kein direkter Abklatsch des Vorgängers The Mandrake Project aus 2024 werden. Es soll völlig neue, düstere Nuancen zeigen. Und sogar Maiden-Bassist Steve Harris hat schon reingehört und der schwärmt von den besten Songs, die er je von Bruce Dickinson,
1: yes, the Bruce Dickinson
0: gehört hat. Also, da kommt was Großes auf uns zu, kannst du dich drauf freuen. Und auch dieser Typ hier macht dieses Jahr sein ganz eigenes Ding. Am 10. September kommt das neue Album Not Bad for New Jersey. Und hier ist für dich ganz neu Brian Fallon mit dem Titeltrack seines Albums.

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Du hörst die Grammy-Gewinner Turnstyle, die derzeit heißeste Liveband in der Star FM Playlist mit Lookout.

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Der nächste Song kommt genau im richtigen Moment. Ruhe im Auge des Sturms. Direkt intensiv und mit der typischen Mischung aus Härte und Gefühl für die Five Finger Death Punch geliebt werden. Jetzt auf der Star FM Playlist. Five Finger Death Punch mit ihrer neuen Single Eye of the Storm. Oh.

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